0: Tschüss.
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1: Hier ist der Antritt, der Fahrrad-Podcast auf Detektor FM mit der 5. Juli-Ausgabe 2026. Mein Name ist Gerolf Meyer und es ist hier zur Regel geworden, dass in den Monaten mit den 5 Ausgaben ich hier nicht allein im Studio bin.
2: Nein, sondern ich bin auch da, Christian Bollert. Und ich freue mich sehr, mal wieder hier zu sein. Und in letzter Zeit, finde ich, bin ich ja relativ oft da. Bei der letzten Ausgabe war ich dabei zum Beispiel.
1: Bei der vorletzten warst du auch dabei?
2: Bei der vorletzten war ich dabei. Also komm, ne? Ist doch gar nicht so schlecht.
1: Entwickelt sich hier schön und gut. Und Christian, wie geht's dir?
2: Mir geht's gut. Erstaunlich gut, würde ich sagen. Ich hatte erwartet, dass es mir schlechter geht. Also rein körperlich.
1: Okay.
2: Aber nee, mir geht's gut. Wie geht's dir?
1: Mir geht's auch gut. Ich habe nicht erwartet, dass es mir schlechter geht. Aber ich bin so zwischendrin. Wir können jetzt hier mehrere Cliffhanger vergraben.
2: Immer raus damit.
1: Genau. Also dir geht's gut und du hast erwartet, dass es dir eigentlich schlechter geht, weil du ein sportliches Highlight gehabt hast, über das wir in diesem Podcast noch ein Stück später sprechen werden.
2: Richtig.
1: Mir geht's gut, weil ich schön draußen war am Wochenende mit Freundinnen und Freunden und auch das Wochenende davor beim Antritt-Treffen, das eine sehr schöne Tour war oder sehr schöne Touren. Da habe ich auch am Sonntag noch eine Tour gemacht, eine Ausfahrt mit denen, die wollten. Und es ist so ein bisschen zwar nicht ganz rechnerisch Halbzeit, aber dann doch irgendwie Halbzeit. Ich liebe einfach diese Sommer-Radsport-Jahreszeit und ich weiß, Radsport ist ganz viel und es gibt ganz viele verschiedene Rennen und Rundfahrten und alles Mögliche, aber trotzdem ist es einfach so, dieses Rennen in Frankreich oder diese beiden Rennen in Frankreich, die ziehen einfach nochmal auf eine andere Art uns vielleicht auch ein bisschen an, aber eben auch noch viel mehr Leute und ich fand es einfach die letzten Wochen.
2: Du redest über die Tour.
1: Ich rede über die Tour de France. Ich fand es wahnsinnig spannend. Ja. Ich fand die letzte Etappe oder eigentlich die ganzen letzten, also wo will man da den Strich machen? Ne? Aber ich war am Wochenende draußen und wir sind dann zu dritt irgendwann abends nach Hause gekommen, haben uns Pizza bestellt und haben diese letzte Etappe nachgeschaut. Mhm. Und es war wirklich, also Gottesdienst. Es ist einfach Gottesdienst. Und ich habe mir so gedacht, meine Fresse, haben wir ein Glück, also wir als Freundinnen und Freunde dieses wunderbaren Sports, dass es etwas gibt, was einmal im Jahr gefühlt komplett diese Stadt lahmlegt und diese Stadt macht das auch gerne mit.
2: Du meinst Paris?
1: Genau. Und dass dieser Sport, der sich so um diesen Gegenstand, um die Menschen auf diesem Gegenstand dreht, dass der die Kraft hat, so viele Leute dort wirklich zu begeistern. Ich finde, das klingt manchmal so platt, wenn man über die Begeisterung der Leute am Streckenrand spricht. Das ist irgendwie so ein Klischee, aber es stimmt dann halt. Montmartre da hoch und dann auch noch so ein Finale. Ich will jetzt hier nicht zum ewig langen Monolog angucken, aber...
2: Ja. Muss ich wirklich sagen, eine geniale Idee gewesen, das von den Olympischen Spielen sich zu kopieren sozusagen und zu sagen, okay, das nehmen wir jetzt als Schlussetappe, weil es ist, glaube ich, hier und da auch schon gesagt und geschrieben worden, aber dieses Finale mit diesen Weltklassefahrern, mit Pedersen, mit Van der Poel, mit irgendwie Remco Evenepoel und natürlich Pogacar, das war schon stark, das hat schon Spaß gemacht, die da drüber fahren zu sehen und auch, ja, ich meine, über die Zieleinfahrt müssen wir, glaube ich, reden, oder? Also über Mathieu van der Poel, wie er da irgendwie fast, nicht nur fast, der fällt ja vom Rad. Also
1: der fällt ins Gitter.
2: Der kann nicht
1: der
2: mehr.
1: Ist der ist einfach durch.
2: Und ich wette, er war in den letzten Metern wirklich, hat gar nichts mehr gesehen. Also der war garantiert schwarz. Also der, das ist wie so ein Ruderer oder so.
1: So wie Martin Götze das beschrieben hat in Frohburg damals.
2: So also ungefähr den,
1: genau,
2: muss er
1: sich so, mindestens so muss Mathieu van der Poel sich gefühlt haben. Ja, also das war ja fast wie geskriptet.
2: Ja,
1: na, also und ich als sollte es Menschen geben, die das nicht gesehen haben, können wir ja sagen, es gab vor einer Zeit, gab es das Finale auf den Champs-Élysées, 10 Runden, große Prachtstraße, es gibt einen Massensprint, versuchen mal ein paar Leute auszureißen und dann hat sich das. Und diesmal hat man es aber so gelegt, dass man zwischendrin, also die letzten 3 Runden gingen dann noch über Montmartre. Super krass, super eng, kleine Straßen, Menschenmassen, Kopfsteinpflaster, hoch runter schön kurvig, Klammer auf. Ich habe mir gedacht, so Alter, wenn das hier mal regnet bei dieser, so ne, wenn das hier
2: hat
1: nass wäre,
2: letztes Jahr mit Van Aert.
1: So ne, aber in den, also so wie sie die Kurven diesmal genommen haben,
2: da dachte ich auch, hui, also bei Van Aert, der hatte auch ordentlich Risiko genommen, also das letztes Jahr.
1: Und diesmal war in der einen Runde war eine Vierergruppe, also waren wirklich alle 4, also die 4 Topfahrer von Pogacar, Van der Poel, Pedersen,
2: Evenepoel,
1: genau. Ja. So, und dann letzte Runde darüber und es setzen sich ab Mathieu van der Poel und Tadej Pogacar Und sie fahren auf die Champs-Élysées und es ist irgendwann klar, wenn Pogacar sich nicht absetzen kann, dann wird Van der Poel gewinnen und von hinten kommt aber das Feld an.
2: Mit richtig Schmackes.
1: Mit richtig Schmackes und dann gibt es eine Szene, die kannst du jetzt beschreiben, weil da habe ich dann gedacht, okay krass, in dieser Szene steckt so viel drin, auch so viel von der Geschichte dieses Rennens, also dieses einzelnen, dieser Ausgabe. Wie hast du das gesehen, Christian Bonnert?
2: Ich habe das so gesehen, dass auf einmal Mathieu van der Poel nochmal alles rausballert. Übrigens aus meiner Perspektive tatsächlich in guter alter Crosser-Manier, indem er einfach sagt, okay, da hinten ist der Zielstrich, egal was danach passiert, wenn ich umfalle vom Rad, ist völlig egal, ich baller jetzt alles raus, weil von hinten kommen sie und die sind schnell. Und das Feld von hinten kommt wirklich extrem dicht dran und es sind vielleicht noch, ist jetzt schwer zu schätzen, sagen wir mal 75 Meter bis zum Ziel oder so. Und er sieht schon von hinten, kommen sie und gibt nochmal extra alles. Also er macht nochmal so einen letzten Push und gibt nochmal, du siehst richtig, wie das Fahrrad auch links und rechts wackelt. Und er schiebt mit allerletzter Kraft, mit allem, was er hatte, schiebt er sich über diese Ziellinie. Und er sagt auch in einem Interview danach, er hat rechts einen Reifen gesehen von seinem Teamkollegen. Und er wusste, jetzt habe ich gewonnen. Und das ist Jasper Philipsen aus meinem eigenen Team. Aber der ist extrem nah. Und aber er war offensichtlich so voll mit Adrenalin, dass er das echt durchgezogen hat. Und Philipsen freut sich auch in dem Moment für Mathieu van der Poel, für seinen Teamkollegen, weil er natürlich gesehen hat, was das für ein krasser Ausbruch war. Und das muss man auch sagen, er hat Pogacar einfach stehen lassen. Also Pogacar konnte nicht mehr, als Van der Poel angetreten ist, da weiß ich nicht, was das waren, 500 Meter vom Ziel oder so. Und er hat auch nochmal richtig gewonnen. Also er hat nochmal richtig Abstand, aber es hat halt fast trotzdem nicht gereicht. Und deswegen war da so eine krasse Dynamik und Dramatik auch in dieser Situation, also habe ich auch selten so erlebt. Also man kennt das Spiel, der Ausreißer wird nochmal eingefangen oder nicht, das ist oft knapp, aber so knapp. Und dass er dann nochmal diesen letzten Push selber gibt und nicht aufgibt, sondern nochmal nachlegt, das war schon krass. Ich glaube, das hat auch fast keiner erwartet, dass er das noch kann. Ja.
1: Ja, und was ich meinte mit dieser Geschichte, auch dieses Rennens, ne, ist, dass da kommt Pedersen in grün, also der Führende der Punktewertung und Philipsen, die beiden unter anderem, ich glaube Max Kanter war da noch dabei, aber
2: auch ziemlich gut platziert,
1: so,
2: ja.
1: Die sind als Erste und Philipsen schaut bei diesem Zielsprint aber nach links auf Van der Poel und er sichert diesen Sprint ab, er sichert diesen Sieg ab, also so quasi, okay, sollte Pedersen noch vorbeikommen, dann werde ich versuchen, ihn zu übersprinten, aber Mathieu, lasse ich diesen Sieg, weil Van der Poel, also Mathieu van der Poel hat ja, als Philipsen die Etappe gewonnen hat, hat er für ihn den Sprint angezogen.
2: Er ist ja eigentlich der Anfahrer fast schon. Ja, genau.
1: Und da hatte ich so das Gefühl, okay, Das steckt da drin. Also es ist so ein, ne, ich habe bei so vielen Leuten jetzt gemerkt, dass zum Beispiel diese Netflix-Doku, dass die sehr viele Leute an diesen Sport rangeführt hat. Einfach weil die wohl klar gemacht hat und ein bisschen besser greifbar gemacht hat.
2: Wie das in den Teams und in den Bussen und so auch abläuft.
1: Und dass diese Rundfahrt oder überhaupt Rundfahrten halt aus ganz vielen verschiedenen Rennen, die da parallel ablaufen, so bestehen. Und dadurch, dass es das so aufgeschlüsselt hat, ein bisschen zugespitzt, ein bisschen dramatisiert, ist das für Leute verständlich geworden. Und diese Ebene war da für mich auch drin. Okay, du hast das für mich angezogen, dann sichere ich das hier für dich ab.
2: Obwohl
1: diese Loyalität.
2: Er hat auch nicht gebremst, muss man sagen. Also er hätte jetzt wahrscheinlich nicht irgendwie, also er hat schon geguckt.
1: Du meinst Pedersen?
2: Nee, also Philipsen. Genau, also er wollte schon, dass Van der Poel gewinnt, ohne Frage, aber wenn... Also wenn's
1: genau,
2: anders,
1: er hätte, ne, es, genau, er hätte es gemacht, aber er hat es quasi mit abgesichert. Also er hat ja rübergeguckt, das ist bei dem Zielfoto. Schaut er rüber.
2: Ja, er freut sich total.
1: Und freut sich. Ja. Und da ist so diese Loyalität drin. Da ist diese ganze Geschichte drin. Dieses, dass ich gedacht habe, okay, für Van der Poel gibt es keinen, also er kann bei der Tour keinen größeren Sieg erringen als diesen Etappensieg. Er wird niemals den Gesamtsieg bekommen. Nee. Dazu ist er nicht der Fahrertyp. Und dann sinkt er in dieses Gitter rein. Und
2: ist ja auch quasi sein Team, muss man ja auch sagen. Also das ganze Team ist ja im Prinzip um Van der Poel rumgebaut worden, muss man schon auch sagen. Aber es ist trotzdem phänomenal. Ja,
1: und in den ersten Wochen hieß es immer, okay, die müssten jetzt Läuft mal langsam was passiert.
2: Ja, und dann haben ja sowohl Philipsen als auch Van der Poel noch eine Etappe gewonnen und so. Also ja, und in Paris, also ich meine, Pogacar wollte das Ding auch gewinnen, weil das ist ihm auch klar, dass er das, ja, da muss er an Van Aert oder Van der Poel vorbei, an den beiden Crossern, würde ich sagen.
1: Also grandioses Finale.
2: Ja, großartig.
1: Die Tage davor, die habe ich jetzt noch nachgeschaut, weil ich an den beiden Tagen unterwegs war. Aber ja, also ich war völlig, wir haben das zu dritt geschaut und es war...
2: Sepp Kuss ist natürlich auch eine krasse Geschichte mit den beiden Stürzen und so in Alpe d'Huez. Es war wirklich eine krasse Tour. Also
1: und ich sag mal so, wenn dir einer der Audioproducer des Podcasts des Fahrradpodcasts Antritt irgendwann Sonntagabend noch eine Nachricht schreibt, so, und Gerolf, was denkst du, ist doch super spannend, oder? Dann denke ich mir, okay, da hat dieser Sport, der hat was richtig gemacht, weil ich habe das Gefühl, da ist nicht nur ein Audioproducer, sondern eine ganze Kleinfamilie so ein bisschen rangeführt worden. Und das hat mich sehr gefreut. Und ich habe vorhin gesagt, das gehört auch noch dazu, ne? Jetzt ist ein bisschen Pause, aber es geht ja schon am kommenden Samstag weiter, also kurz nachdem dieser Podcast erscheint. Ja. 9 Etappen Tour de France Femme mit einer ziemlich interessanten Streckenführung sowieso.
2: Ziemlich alpenorientiert.
1: Ja, ne? Ja. Na, nicht nur, auch massiv zentral, aber beginnt in der Schweiz. Und dann gibt's am Freitag eine Bergankunft auf dem Heiligen Berg, auf dem Mont Ventoux. Und ich habe schon geschaut, aktuell wären so in Avignon so um Mitte 30 Grad Celsius vorausgesagt. Mal sehen, wie warm es dann dort ist. Hoffentlich ein bisschen kühler, aber das wird grandios. Ich freue mich sehr drauf und ich freue mich drauf, dass diese grandiose Sommerzeit, in der man so, ja, einfach, also bei mir steht manchmal nebenbei ein Bildschirm und da läuft einfach dieses Rennen und das gehört zum Sommer dazu. Ich möchte es mir gar nicht vorstellen, wenn ich das nicht hätte.
2: Ehrlicherweise auch an so heißen Tagen finde ich es total cool, im abgedunkelten Wohnzimmer zu sitzen, den Beamer anzuwerfen und irgendwie 2 Stunden Tour zu gucken und dann danach wieder rauszugehen oder vorher und so. Also ja, es ist irgendwie, es passt auch gut in den Tagesablauf von einem Sommertag.
1: Und jetzt ein bisschen warten und dann geht es weiter. Ich bin sehr gespannt und ja, also irgendwie, also man merkt das ja auch bei der Übertragung, ne? Auch bei der Tour de France Übertragung, dass das natürlich auf ein breiteres Publikum zielt. Und es ist dann manchmal auch speziell, und hat so sein, ich weiß nicht, es geht um Käsewein, um Akkordeon und alles sowas. Und es ist manchmal auch so ein bisschen, dass man also
2: den Hasenbraten links an der Strecke an der Rot-National und so. Genau. Aber nee, ich finde auch, es hat seine Berechtigung. Ich habe eine große Lobhudelei auch gelesen im Spiegel.
1: Ja.
2: Über die auch Kommentatoren in der ARD und so.
1: Florian Nass, Fabian Wegmann.
2: Genau.
1: Genau, noch so und so viel Kilometer bis Ziel. Mhm. Ja, genau, fand ich auch interessant. Also tolle Zeit, dass das hier stattfindet und dass wir uns damit auch unseren Alltag versüßen können.
2: Stichwort tolle Zeit.
1: Ja, wohin möchtest du überleiten?
2: Ich denke nochmal an das letzte Wochenende, also an das vergangene Wochenende zurück, wo wir unsere Hörer hier zu Gast hatten. Und das wird jetzt auch nochmal ein Thema sein, das Hörertreffen, weil alle Leute, die uns bei Steady oder Apple Podcasts unterstützen, laden wir mindestens einmal im Jahr ein zu einer Ausfahrt und zu einer Live-Podcast-Episode. Die Live-Podcast-Episode, die lief ja schon in der vergangenen Episode mit Martin Götze. Habe ich übrigens im Nachhinein auch nochmal sehr viele Rückmeldungen bekommen, dass es ein sehr, sehr eindrückliches Gespräch gewesen ist. Also finde ich auch nach wie vor eines der spannendsten Gespräche, die ich vielleicht jemals hier mit dir führen durfte. Sehr, sehr eindrücklich, sehr, sehr persönlich, sehr, sehr offen auch, finde ich. Und wir wollen aber noch ein kleines Bonusprogramm hier veröffentlichen.
1: Genau, denn es ist ja nicht nur Martin Götze hier zu Gast gewesen, sondern man hat es auch gehört an den Fragen im Anschluss des Gesprächs und am Applaus, dass hier andere Leute zu Gast gewesen sind. Das sind also die Leute oder es sind einige der Leute, die uns bei Apple oder bei Steady unterstützen und die haben die Möglichkeit, an diesem Treffen teilzunehmen und niemand wird gezwungen.
2: Ganz im Gegenteil, freuen wir uns über jede und jeden.
1: Ja. Genau, ich sage gute Besserung an diejenigen, die kurzfristig absagen mussten, aus verschiedenen Gründen. Und mein immer sehr emotionaler Kollege Christian Bollert, der hat neulich mal gesagt, so, das ist für ihn schon so ein Highlight-Wochenende im Jahr. Und ich kann nur sagen, also das ist es für mich auch. Ich habe mir vorher ein bisschen Gedanken gemacht.
2: Da hat dieser Christian Bollert schon recht.
1: Ja, der hat manchmal recht. Und ich habe mir vorher schon Gedanken gemacht, so, ist das wieder so eine DDR-Geschichte? Ist das wieder so, weißt du? Und dann.
2: Ja, aber Hanka war ja keine DDR-Geschichte.
1: Nein, das nicht. Ja. Aber ich mit mir im Selbstgespräch.
2: Ah, ja, okay.
1: So, weil das
2: ist
1: war
2: gut,
1: ja meine,
2: dass ich das auch mal erfahre hier an der Stelle.
1: Meine Wahl war Martin Götze und dann fragt man, also ich weiß total, warum ich mit diesem Mann sprechen will und was da für Geschichten drin sind. Und wir haben den ersten Teil gehört. Aber es ist ja auch immer die Frage, wie bekommt man das rüber? Und es hat total gut funktioniert. Wir sind unterwegs gewesen auf einer kleinen Runde am Samstag. Wir haben Pizza gegessen und
2: Kuchen.
1: Gebäck und es wurden auch Kreationen mitgebracht. Mhm. Und dann gab es eigentlich einen Effekt wie beim letzten Jahr, dass die Leute Martin mehrheitlich nicht kannten und dann aber auch sehr interessiert waren. Und das ist für mich, langer Anflug, kurzes Fazit, eigentlich das Schönste unter all dem Feedback, was gekommen ist, was sowieso gut tut. Ne? Die Leute zu treffen, die das hören, was man hier macht, die das kritisieren, die sagen, das ist gut, das hier könnte dann auch ein bisschen was anderes machen. Alles total gut. Auch die Sachen, wo man uns sagt, was wir anders machen können. Aber das Schönste für mich ist, dass Leute sagen, ich höre diesen Podcast, weil er bringt mich in Kontakt mit neuen Themen, die ich noch nicht kenne. Er bringt mich dazu, dass ich vielleicht über manche Sachen, die ich denke, nochmal neu nachdenke, dass ich einen neuen Blickwinkel auf ein Thema gewinne, dass ich überhaupt da irgendwie einen Einblick gewinne.
2: Oder so wie für mich manchmal Technik. Haben wir auch hier und da mal gehört, dass Leute sagen, eigentlich bin ich gar nicht so der Technik. Für mich muss ein Fahrrad funktionieren. Ist ja auch so ein bisschen meine Position. Aber die sagen, das finde ich trotzdem interessant, wenn Jens Klötzer dann mal ein bisschen abnerdet oder du, Gerolf. Und das finde ich auch. Also das war ein schönes Feedback zu hören, dass diese breite Themenpalette, und das ist ja eine Annahme von uns, dass das vielleicht interessant sein kann für Hörerinnen und Hörer, aber dass das für die Leute, die da kommen, wirklich auch so ein bisschen das Besondere an diesem Podcast ist. Das hat mich auch sehr gefreut.
1: Ja, das finde ich gut, weil also ich persönlich stehe auf Irritation. Ich finde das total gut. Ich werde, also kann man jetzt lange ausbauen, kann man aber auch kurz machen. So, ich weiß nicht, ich glaube, der Zufall ist ein machtvolles Werkzeug.
2: Das ist lustig, weil ich habe auch, wenn es um Medien geht, so ein englisches Wort leider, weil ich keine gute deutsche Übersetzung dafür habe. Serendipity. Das ist was ich sehr schätze, was eigentlich eine Stärke von linearem Programm sein kann, nämlich, dass ich irgendwas nutze und ich werde auf etwas aufmerksam gemacht, was
1: ich muss mich nicht entscheiden.
2: Genau, was ich nicht aktiv ausgesucht habe, sondern ich stoße auf etwas, zum Beispiel, weil ich jede Woche diesen komischen Fahrradpodcast von diesen beiden Typen höre, was mich eigentlich vielleicht gar nicht interessiert oder womit ich mich noch nie beschäftigt habe und merke aber auf einmal, Radball, finde ich aber interessant. Da möchte ich jetzt doch irgendwie zuhören oder zumindest, wenn ich zugehört habe, habe ich auch was mitgenommen und es war keine verschenkte Zeit. Und im Englischen nennt man das Serendipity, also dieses zufällige auf irgendwas stoßen. Und das ist, ohne es jetzt zu sehr überhöhen zu wollen, aber das ist eine Grundidee von Detektor, vom Livestream, von unserem Podcast, dass wir Leute auch mal mit anderen Perspektiven, mit anderen Ideen irgendwie überraschen wollen. Und ob das jetzt über Sachsen-Anhalt ist oder über Fahrradfahren, das ist eigentlich nicht so zentral, aber diese Grundidee, überraschende neue Einblicke oder Perspektiven zu hören, das finde ich toll.
1: Und ich finde, das lässt sich auf ganz viele Sachen übertragen. Also erstens ist es bereichernd, dann ist es irritierend, dann ist es auch ein bisschen entspannt, weil in dem Moment, wo ich eine Entscheidung gar nicht treffen muss, ja, das ist ja auch so, dann kann ich es mir auch ein bisschen bequem machen, wenn ich Vertrauen habe zu den Personen, die diese Entscheidung für mich treffen, also die Entscheidung, worum geht's denn in dieser Woche, in diesem Fahrrad-Podcast oder in irgendeinem anderen Podcast, dann...
2: Das musste ich auch erst lernen.
1: Dann ist das auch ein bisschen entspannt und das hat mir auch in anderen Zusammenhängen, dass ich mir manchmal so denke, so... Manchmal ist es auch gut, wenn man nicht nur die Sachen zusammenfügen will, die zueinander passen, sondern wenn man einfach... Ja. Nee, es muss gar nicht alles passen. Und wie gesagt, Irritation ist gut.
2: Und auch wenn der Algorithmus nicht alles entscheidet, wenn nicht der Algorithmus dir sagt, welches neue Shortform-Video für dich irgendwie am besten passen dürfte. Also ja.
1: Aber alles langweilig und dann kommen die Leute hierher und die sagen einem das mal und das ist prima. Und natürlich haben wir es aber auch so gemacht, dieses Mal, so wie beim letzten Mal. Ich glaube, wir haben schon viel zugehört. So, aber das haben wir nicht nur off-air gemacht, sondern auch on-air. Christian hat sich das Mikrofon geschnappt und ist zu einigen unserer Besucher, ich weiß nicht, ob zu allen.
2: Ich glaube alle, ehrlich gesagt. Okay. Ich habe versucht alle, also ich glaube, mir ist niemand durchgerutscht. Ich bin da ziemlich.
1: Du hast mit einigen unserer Besucher gesprochen und die Ergebnisse könnt ihr jetzt hören. Und ich sag's vorweg, es ging unter anderem um die Frage, was sich Leute, die den Antritt unterstützen, was sie sich wünschen für die Zukunft des Fahrrades.

0: Beim Antritt-Hörertreffen gibt es eine kleine Tradition, dass ich immer so ein kurzes Gespräch führe mit den Leuten. Ich würde von dir gerne wissen, wer bist du, wo kommst du her und was wünschst du dir vielleicht für die nächsten Jahre für das Fahrrad insgesamt?
1: Für das Fahrrad? Okay, mein Name ist Benedikt, ich komme aus Lüneburg. Für das Fahrrad insgesamt wünsche ich mir eine bessere Fahrradinfrastruktur und unter den FahrradfahrerInnen ein besseres Verständnis untereinander.
0: Was hat dir heute hier beim Hörertreffen am besten gefallen?
1: Beim Hörertreffen hat mir besonders gut das Gespräch gerade mit Martin gefallen und unsere Ausfahrt vorhin, wo wir ganz viel über die Region und auch Leipzig selbst erfahren haben. Und es gab natürlich auch ein Eis.
0: Sehr gut. Und was hat dich bewegt, von Lüneburg hierher zu kommen?
1: Ja, eure Einladung. Nein. Es reizt mich einfach. Ich bin ab und zu mal in Leipzig. Die Stadt gefällt mir sehr gut. Und ich habe dich zum Beispiel noch nicht persönlich kennengelernt. Und das war für mich auch ein Grund, hier mit herzukommen und natürlich auch live beim Podcast mal dabei zu sein.
0: Ja, dann vielen Dank von mir für das Unterstützen auch und fürs Herkommen und ja, noch viel Spaß beim Hörertreffen.
1: Vielen Dank.
0: Dann gehe ich hier einfach nur einen Schritt weiter und stelle die gleichen Fragen an jemanden, der Antritt-Treffen-Veteran, hast du, glaube ich, gesagt.
2: Ist. Genau, weil ich letztes Jahr auch schon mit dabei war. Marco aus Dresden bin ich. Und ja, mir macht es auch dieses Jahr wieder großen Spaß, hier bei Detektor FM zu sein, die Heiligen Hallen mal live zu sehen, aus denen ich sonst immer die Podcasts höre. Die für mich, hatte ich mit Gerlauf schon mal geschrieben, immer so wie ein kleines bisschen Urlaub sind. Ich freue mich jeden Donnerstag auf die neue Antritt-Folge. Bin immer gespannt, welches Thema jetzt behandelt wird, also in der aktuellen Folge, weil es halt ein breites Spektrum abdeckt, was ich ganz faszinierend finde, weil das Fahrrad ja eine Maschine ist, die man in ganz vielen Stellen, ganz vielen Orten verorten kann. Bin ganz deiner Meinung, meinen Vorredner nach, ist auf jeden Fall Teil der Lösung, auf alle Fälle des urbanen Verkehrs. Es ist Sportgerät, es ist Freizeitmittel, es ist ein Transportmittel für die Alltagswege. Dabei sieht man viel, kommt raus, bewegt sich, hat leider seine tägliche Dosis Sport oder zumindest Bewegung gemacht. Ich selber bin viel schneller mit dem Rad von A nach B gefahren, als ich in Dresden mich mit dem Auto an irgendeiner Brücke, die nicht mehr da ist, anstellen würde. Und deswegen nutze ich das Fahrrad jeden Tag und das ist auch der Grund, dass es nicht bei einem Fahrrad bleiben kann, weil das einfach gar nicht ausreicht.
0: Ja, vielen Dank und auch dir, danke fürs Unterstützen.
2: Ja, gerne. Macht weiter so.
0: Beim Antritt-Hörertreffen renne ich auch immer so ein bisschen rum, wenn dann die Aufzeichnung vorbei ist und frage die Leute, wie es so war, wo sie herkommen und was sie sich vor allen Dingen so für die nächsten Jahre fürs Fahrrad wünschen, für die nächsten 3 bis 5 Jahre oder so. Wer bist du, wo kommst du her und was wünschst du dir fürs Fahrrad?
3: Ja, ich bin Kai, ich komme aus Hollenstedt. Das ist an der Autobahn zwischen Hamburg und Bremen und bin schon Fahrradfahrer seit ewigen Zeiten. Aber letztlich das Feuer, was entfacht wurde, ist 2019 passiert, als ich einmal durch Europa gefahren bin. Von Gibraltar zurück bis Hamburg, ganz allein. Und das hat doch deutlich das Leben verändert und hat gezeigt, wie wichtig denn auch das Fahrrad ist, um nicht nur in der Welt rumzukommen, sondern vor allem dann auch mit Leuten in Kontakt zu kommen. Alle Bilder, die ich noch im Kopf habe von den tollsten Gegenden, verblassen gegen das, was du in persönlichen Gesprächen oder in irgendwelchen. Als Beispiel, ich fahre durch Frankreich, habe hinten so eine Literflasche raufgeklemmt auf so einem Huppelweg, die fliegt mir runter. Und da war so ein uralter kleiner Bauer in seinem Feld, schrie hinter mir her. Ich wusste gar nicht, was los war. Und ich dann zurück, meine Wasserflasche. Und dann sagt er, Französisch, wir konnten uns kaum unterhalten, hatte aber einen Ziegenbeutel mit seinem eigenen Wein hier. Jetzt musst du erst mal Wein trinken, sagt er. Und füllte mir dann mit diesem Ziegenbeutel seinen eigenen Wein, war stolz wie Bolle. Und ich auch. Also es war solche Momente, die vergisst du im Leben lang nicht. Und davon gab es viele.
0: Und was wünschst du dir für die nächsten Jahre, für das Fahrrad als Fortbewegungsmittel?
3: Ja, das Fahrrad ist für mich Teil der Lösung. Auf jeden Fall. Also was wir vorhin hier eben auch gehört haben, das beruhigt das alles. Es macht es natürlich viel umweltfreundlicher. Ich komme ja aus Hamburg und sehe auch, dass da jetzt doch einiges passiert in der Stadt. Und wie ich heute hier auch durch Leipzig gefahren bin, dieser Fahrradverkehr nimmt deutlich zu und das verbessert auch das Verhältnis zwischen Autofahrern und Fahrradfahrern, weil es normaler wird. Und dadurch nehmen eben beide mehr Rücksicht aufeinander. Und das wünsche ich mir noch viel, viel mehr. Ich komme natürlich vom Land, also auf dem Dorf. Da sieht die Welt noch ein bisschen anders aus. Aber da ist eben auch nicht so viel Verkehr. Von daher kann man sich da arrangieren.
0: Und, das muss man vielleicht sagen, das finde ich persönlich, der sich ja auch bei uns bei Detektor mit dem Sachsen-Anhalt-Projekt dazwischen beschäftigt, auch irgendwie eine tolle Geschichte. Du bist Stendal gefahren und von dort hier mit dem Fahrrad her.
3: Genau, ich habe dieses Antriebstreffen als Anlass genommen, meine Fahrradreise zu planen. Und dann habe ich gedacht, okay, ich muss mal durch Gegenden fahren, die ich noch gar nicht kenne. Und dazu gehört Sachsen-Anhalt, wo man höchstens in der Autobahn irgendwie mal durchgerauscht ist und eigentlich nichts weiß. Und dann dachte ich, Stendal, okay, da war ich letztes Jahr schon auf dem Rückweg und dachte, hier kenne ich nichts. Aber das fand ich interessant. Ich bin durchs Eisfeld gefahren mit der Bahn und sah plötzlich überall die kleinen Bergbauhügel dort, die aus dem Mittelalter wahrscheinlich noch stammen. Dachte, als Geologe, das musst du mal ein bisschen näher erkennen. Und deswegen bin ich dann in 3 Tagen oder so von Stendal über Jericho, Gommern, Dessau bis nach Leipzig gekommen. Es war eine sehr schöne Tour soweit.
0: Was war der schönste Moment, kannst du das sagen? Kloster Jericho, nee.
3: Kloster Jericho, also Jericho war deswegen schwierig, weil die Bahn mal wieder 3 Stunden Verspätung hatte, also ich auf dem Bahnhof hängen blieb und musste dann ganz schnell also die letzte Stunde Vollgas fahren. Naja, egal, ich habe es geschafft. Nee, eigentlich war Dessau hat mich sehr beeindruckt, muss ich sagen. Da ist neben der Bauhauskultur natürlich, was mich auch interessiert. Mein Bruder ist Architekt, da bin ich schon ein bisschen geprägt. Also Walter Gropius hing immer an der Wand bei meinem Bruder. Dachte ich, da fahre ich mal hin. Jetzt habe ich das Gropius Meisterhaus eben auch gesehen. Und vor allem, ich bin Gartenmensch. Ich habe selber einen großen Garten. Die Wörlitzer Gärten da, das ist alles ein Traum. Da muss ich nochmal hin mit meiner Frau.
0: Das ist schon ein Knaller, ja.
3: Ja, das war für diese Reise natürlich viel zu kurz. Aber da habe ich gute Anknüpfungspunkte gefunden, dass ich dann eine normale Urlaubsreise mit meiner Frau mache, also mit dem Auto hierher kommen, die Fahrräder drin habe und dann hier wieder Fahrrad fahren.
0: Dann sage ich noch vielen Dank fürs Unterstützen.
3: Ja, ich sage vielen Dank für euren Job hier. Das bringt Riesenspaß, euch zu hören, und macht weiter so.
0: Dankeschön. Kleine Tradition beim Antritt-Hörertreffen ist nämlich, dass ich mir immer mal Leute schnappe und ihnen einfach Fragen stelle, vor allen Dingen, wie heißt du, was bringt dich hierher und was wünschst du dir für das Fahrrad für die nächsten 5 Jahre, also Fahrrad allgemein, also wovon würdest du träumen?
4: Also ich heiße Frank, das kann ich einfach beantworten sagen. Ich komme aus Berlin, ich beobachte einen wahnsinnig starken Boom des Fahrradfahrens, ich beobachte das auch in den Vorstädten, ich beobachte das auch in Gegenden, wo die Leute nicht irgendwie, ich sag mal, ideologisch über Fahrrad nachdenken, sondern wo sie einfach für sich pragmatische Entscheidungen treffen. Wie komme ich zum Einkaufen? Wie komme ich am schnellsten zur S-Bahn oder so? Und dann wird Fahrrad gefahren in größerer Zahl. Die Infrastruktur wächst leider nicht so mit. Es wird voller. Es gibt auch unter Radfahrern BMW-Fahrer. Wer bremst, verliert. Also da wird noch viel Arbeit nötig sein, da irgendwie so eine gewisse besseren Umgang zu finden.
0: Also mehr Infrastruktur und auch mehr Verständnis?
4: Ja, mehr Umgang miteinander, auch zu sehen, okay, es gibt auch Fußgänger und wenn ich hier in meinem normalen Tempo fahre, dann ist das für die Oma, die 1,5 Meter vorbei neben mir ist, eine totale Überforderung, weil die kann kaum noch laufen. Du nimmst Geschwindigkeit ganz anders wahr, wenn du nicht mehr laufen kannst. Oder ein kleines Kind kann eine unbeobachtete Bewegung machen. Da musst du abbremsen, da kannst du nicht sagen, Vater hat aufs Kind aufzupassen. Das geht einfach nicht. Sowas beobachte ich und da denke ich so, du hast ja auch einen Wunsch. Ja.
0: Dann sage ich noch vielen Dank fürs Unterstützen.
4: Sehr gerne, sehr gerne.
0: Zum Antritt-Hörertreffen gehört es natürlich auch, dass ich mir immer die Menschen rausziehe, die da sind und ihnen zwei, drei Fragen stelle. Und die erste Frage ist immer, wer bist du, wo kommst du her? Und die andere Frage dieses Jahr lautet, was wünschst du dir für das Fahrrad für die nächsten 3 bis 5 Jahre?
5: Oh Gott, also ich bin Christian, ich komme hier 500 Meter über die Brücke sozusagen.
0: Die kürzeste Anreise hast du gesagt.
5: Die kürzeste Anreise hatte ich heute, 10 Minuten. Und oh Gott, was wünsche ich mir für das Fahrrad? Ich hoffe, dass es sag mal, vielleicht eine Entwicklung gibt, die noch mehr Menschen abholt, egal ob das mit E-Bike oder mit sogenannten Bio-Bikes ist oder dass das E-Bike vielleicht so eine Art Einstieg auch sein kann für viele, die sich vorher irgendwie schwer getan haben, mit einem normalen Fahrrad zu fahren, um halt mehr Freude an diesem Sport oder an dieser Freizeitbeschäftigung Fahrrad zu finden. Und dass es da ja vielleicht auch ein Stück weit so eine kleine Mobilitätswende gibt über das Fahrrad und dass es jetzt nicht nur so ein kurzfristiger Hype war, der ja vielleicht auch gerade schon wieder abflaut, sondern dass es sich verstetigt.
0: Und dann sage ich noch vielen Dank fürs Unterstützen.
5: Gerne.
0: Es gibt die kleine Tradition beim Antritt-Hörertreffen, dass ich mir immer mal auch Leute schnappe und sie frage, wie heißen sie, wo kommen sie her? Also du in dem Fall. Und was wünschst du dir für das Fahrrad allgemein in den nächsten 3 bis 5 Jahren? Also wie soll sich das weiterentwickeln?
6: Mein Name ist Ingmar, ich komme aus Bremen und ich wünsche mir für das Fahrrad, dass es einfach noch mehr in der breiten Masse ankommt und mehr respektiert wird, auch als Fortbewegungsmittel für alle und ja, für die breite Masse als zukunftsfähiges Fahrzeug, was nachhaltig und umweltfreundlich ist.
0: Was müsste denn dafür passieren?
6: Wahrscheinlich müsste auch vor allem in der Politik noch ein bisschen mehr passieren, dass es mehr gefördert wird. Vielleicht müsste auch ein bisschen am Image gearbeitet werden. Ja, ich habe da leider keine großen Antworten. Aber
0: das sind ja schon 2 relativ konkrete. Dann sage ich vielen Dank für die Unterstützung.
6: Sehr gerne.
0: Während des Antritt-Hörer-Treffens schnappe ich mir immer die Leute und frage sie, wie heißt du, wo kommst du her und in diesem Jahr, was wünschst du dir fürs Fahrrad allgemein in den nächsten 3 bis 5 Jahren?
7: Also ich bin Carsten. Carsten kommt aus Vleestedt, das ist südlich von Hamburg. Und
0: haben wir schon festgestellt, sind heute 2 Leute, die aus der fast selben Ecke kommen, ne? Der Kai auch.
7: Genau, ja. Haben wir auch festgestellt.
0: Ihr kanntet euch nicht
7: auch
0: vorher.
7: Nicht vorher. Ja. So viele Menschen leben da denn schon. Was wünsche ich mir tatsächlich? Ich glaube, dass es mehr in die Breite akzeptiert wird und dass diese ideologische Färbung, die es für manche Leute scheinbar hat, wie ich feststellen musste, sich wieder verliert und das einfach als ein gutes, cooles Verkehrsmittel neben anderen wahrgenommen wird.
0: Also ein bisschen mehr Pragmatismus, um es mal so
7: definitiv
0: zuzuspitzen.
7: Definitiv, das wäre genau der Ausdruck. Ein bisschen mehr Pragmatismus, was das angeht.
0: Dann sage ich danke dafür und danke auch für deine Unterstützung.
7: Sehr gerne.
0: Ich laufe hier rum beim Antritt-Hörer-Treffen und ich frage alle Leute, wie heißt du, wo kommst du her und was wünschst du dir für die nächsten 3 bis 5 Jahre für das Fahrrad allgemein?
8: Ich bin Tino, ich komme aus Hohenstein-Ernstthal. Das liegt dort, wo Martin gerade die Rennstrecke beschrieben hat. Am Sachsenring wohne ich unmittelbar daneben, deswegen kam alles sofort bekannt vor.
0: In dem Podcast, den wir hier aufgezeichnet haben, für alle, die jetzt vielleicht den noch nicht gehört haben sollten, aber ja, genau, sehr spannend, dachte ich auch kurz, Hohenstein-Ernstthal, ja, sehr spannend.
8: Hat gut gepasst. Und
0: was wünschst du dir für die nächsten 3 bis 5 Jahre fürs Fahrrad?
8: Deutlich mehr und bessere Fahrradwege. Und dass unsere Infrastruktur sich noch stärker darauf ausrichtet. So wie man es jetzt in vielen Stellen schon sieht, so wie so eine Inselerscheinung. Radwege ohne Anfang, ohne Ende, wo ein Mittelstück existiert, was wirklich, zum Teil auch wirklich gut ist, aber was nicht eingebunden ist, was kein Netz ergibt und was in sich selbst auch ein bisschen skurril wirkt dadurch.
0: Also es muss mehr werden als, ich sag mal, der Anfang, den man jetzt irgendwo sieht. So, du wünschst dir eher so ein richtiges Netz, höre ich daraus.
8: Ja, dass man das Rad wirklich im Alltag nutzen kann. Als Fortbewegungsmittel, als Mittel zur Mobilität. Wie das unseren Nachbarländern oftmals schon vorgelebt wird. Die sind halt uns, glaube ich, weit voraus.
0: Und wie ist das jetzt sehr konkret bei dir in Hohenstein-Ernstthal? Wie ist da die Fahrradinfrastruktur?
8: Sehr schwierig. sehr schwierig. Ist doch eher motorsportaffin, auch im Allgemeinen motorisierten Straßenverkehr. Und als Radfahrer hat man da eher ein schweres Los. Es gibt 2 Kilometer Fahrradweg und der ist auch nicht wirklich gut.
0: Dann sage ich vielen Dank auch für die Unterstützung und dass du da bist.
8: Ja, sehr gerne. Vielen Dank an euch, vielen Dank für die Einladung und ja, weiter so. Toller Podcast. Gefällt mir gut.
0: Ich schnapp mir die Leute, die hier sind, beim Antritt-Hörer-Treffen und stelle ihnen einfach ganz kurze Fragen. Nämlich, wie heißt du, wo kommst du her und was wünschst du dir vielleicht fürs Fahrrad für die nächsten 3 bis 5 Jahre als Fortbewegungsmittel?
9: Also ich bin Bero und komme aus Freiberg. Ja, fürs Fahrrad einfach eine bessere Struktur, dass man besser fahren kann. Also gerade auf dem Lande so ein bisschen schöner.
0: Der eine Kollege, der aus Hohenstein-Ernsthal kam, der hat auch gesagt, oh Gott, bei uns gibt es nur 2 Kilometer Radweg. Wie ist es in Freiberg?
9: Radweg?
0: Gibt's ja. Gar keinen?
9: Doch, es gibt schon vereinzelt Radwege, aber eben auch nicht so viel. Und das hängt natürlich auch mit der Altstadt zusammen, also mit den mittelalterlichen Gegebenheiten, wo es schwierig ist. Aber es ließe sich, denke ich, schon ein bisschen besser was machen, auch durch unsere kleine Stadt, die ja nicht so groß ist und die man wirklich gut mit dem Fahrrad fahren kann. Ja. Da lassen sich bestimmt auch irgendwo noch ein paar Strecken finden für eine Fahrradstraße oder so, dass das dann alles entspannter wird. Ja.
0: Aber finde ich interessant. Also Infrastruktur kommt jetzt immer wieder hier in den Umfragen, die ich jetzt so, wenn ich die Leute frage, kommt immer wieder der Wunsch, oh, wir bräuchten mehr Infrastruktur.
9: Naja, diejenigen, die gerne Fahrrad fahren, die können auch auf der Straße fahren, sehen aber, dass die anderen das nicht können. Die das nicht aushalten, mal mit 30 Zentimeter überholt zu werden. Mir macht das erstmal nichts aus, aber ärgert mich trotzdem, weil ich weiß, es gibt genug andere, die dann vielleicht im Straßenrahmen fahren.
0: Dann sage ich vielen Dank für die Gedanken und danke auch für die Unterstützung.
9: Gerne.
0: Zur Podcast-Ausgabe vom Antritt-Hörer-Treffen gehört auch, dass ich mir die Leute schnappe und frage, wie heißt du, wo kommst du her und in diesem Jahr, was wünschst du dir fürs Fahrrad allgemein als Fortbewegungsmittel für die nächsten 3 bis 5 Jahre?
10: Ich bin Sören, ich komme aus Dresden und kannst du die Frage nochmal, ich verstehe die gerade nicht.
0: Was wünschst du dir für die nächsten 3 bis 5 Jahre fürs Fahrrad allgemein? Also was sollte aus deiner Sicht passieren in den nächsten 3 bis 5 Jahren, damit Fahrradfahren besser, cooler, erfolgreicher wird?
10: Eindeutig die Radinfrastruktur ausbauen, Vorbild Niederlande zum Beispiel. Genau, also da bin ich schon gewesen, das kann ich sagen. Genau.
0: Warum findest du es da besser?
10: Weil dort einfach die Fahrradkultur gelebt wird und mein Eindruck war, dass das Fahrrad als gleichwertiges Fortbewegungsmittel angesehen wird wie Fahrzeuge. Das heißt, zum Beispiel sieht man das einfach, dass bei Vorfahrtregeln oder so oder Gleichberechtigung auf der Straße, dass da auch der Kraftfahrzeugverkehr einfach auch mal zurückstecken muss. Oder zumindest, dass es ausgeglichen ist. Das ist mein Eindruck gewesen da. Und das fehlt mir hier. Und wie gesagt, allgemein die Infrastruktur, Winterdienst, ihr habt ja eine schöne Folge gemacht, sehr inspirierend, würde ich mir hier auch sehr wünschen.
0: Und du bist heute selber früh hergefahren, ziemlich früh aufgestanden, oder?
10: Ja, aber war schön. Schöner Sonnenaufgang.
0: Wann bist du losgefahren?
10: Ich bin um 4 Uhr losgefahren und da wurde es gerade so ein bisschen hell, dann ein Sonnenaufgang und sehr ruhige Straßen. Das war sehr angenehm.
0: Also Dresden-Leipzig.
10: Genau, ja.
0: Wie viele Kilometer sind das so?
10: Sollten 100 sein. Durch die ein bisschen Umwege waren es jetzt 130.
0: Dann sage ich vielen Dank, dass du hergefahren bist und vielen Dank auch für die Unterstützung.
10: Ja, vielen Dank für euren Podcast. Und wie ich es schon erwähnt habe, jede Folge ist für mich eigentlich so ein kleines Geschenk und Bereicherung. Und da freue ich mich immer drauf. Und macht weiter so.
0: Alle Leute, die hier sind, du kennst es schon vom vergangenen Jahr, frage ich, wie heißt du, wo kommst du her? Und dieses Jahr ist die Frage, was wünschst du dir fürs Fahrrad allgemein als Fortbewegungsmittel für die nächsten 3 bis 5 Jahre, also so mittelfristig?
11: Also ich bin Manuel, komme hier aus Leipzig, bin, wie du schon gesagt hast, zum zweiten Mal dabei. Und ich bin so jemand, ich habe keinen Führerschein, dementsprechend auch kein Auto und fahre schon seit der Schulzeit Fahrrad, mache hier alles mit dem Fahrrad, weil sich für mich rauskristallisiert hat. Ich brauche es auch nicht. Ich kann hier in Leipzig, auf dem Dorf wäre es was anderes. Hier in Leipzig brauche ich das wirklich nicht. Ich kann hier alles mit dem Fahrrad machen und habe viel Spaß dabei. Selbst wenn das Wetter auch scheiße ist, dann muss ich mich halt ein bisschen anders einpacken. Aber dann mache ich das trotzdem und setze mich nicht in die Bahn oder sowas. Und ich würde mir wünschen, dass die Stadt die Möglichkeiten für die Zukunft noch mehr erkennt, auf das Fahrrad mehr zu setzen, dass die Infrastruktur mehr auszubauen und generell jetzt auch dann im Großen gesehen für die gesamte Bundesrepublik, generell eigentlich für jede Stadt, die Konzepte ausgebaut werden, weil das führt zu beruhigteren Städten. Das hat mir auch Franz im ich weiß jetzt gar nicht, ob es im Interview jetzt drin war, im Aufgenommenen, oder ob das danach die Frage war, was auch Martin Götze gesagt hat. Es führt zu ruhigeren Städten, es macht die Stadt lebenswerter insgesamt, weniger Smog, weniger Lärm. Ja, das kann man sich eigentlich nur wünschen. Und ja, die Menschen, denke ich mal, werden auch ein bisschen glücklicher, ein bisschen entspannter, müssen vielleicht nicht mehr so durch die Gegend hetzen. Das ist das, was ich mir wünschen würde für das Fahrrad in der Stadt.
0: Dann vielen Dank für deine Gedanken und vielen Dank auch für die Unterstützung.
11: Gerne.
0: Johannes, du kennst das Spiel. Du warst letztes Jahr auch schon mit dabei beim Antritt-Hörer-Treffen. Ich schnapp mir immer noch die Leute und frage sie, wie sie heißen. In deinem Fall weiß ich auch, wo sie herkommen.

0: in der Lage sind, das Ganze ein bisschen zu einen, zu kanalisieren. Wir haben auch schon gehört, das Thema Lobbyarbeit wird immer mehr und immer besser organisiert, dass wir da vielleicht von anderen lernen als Fahrradfahrer. Das wäre schon eine große und wichtige Sache.
1: Mhm. Dann sage ich danke, dass du wiedergekommen bist zum Hörertreffen und danke auch für die Unterstützung.
0: Ja, immer wieder gerne.
1: Ich schnapp mir beim Antritt-Hörertreffen immer alle Leute kurz und frage sie, wie heißt du, wo kommst du her und was versprichst du dir in diesem Jahr so von den nächsten 3 bis 5 Jahren für das Fahrrad? Also was sollte aus deiner Sicht, wenn du dir was wünschen dürftest, passieren? Also Name und Herkunft ist wahrscheinlich am einfachsten.
2: Ich heiße Artyom, ich komme aus Leipzig und in den nächsten Jahren wünsche ich mir vor allem, dass das Mitnehmen von dem Fahrrad in dem ICE einfacher wird. Und das.
1: Warum?
2: Jetzt ist es relativ kompliziert, weil man muss sich im ICE dann einen Platz reservieren, wenn man ja hier irgendwo hin möchte. Und wenn man eine Verbindung hat, 2 ICEs, einer fällt aus oder passiert irgendwas, dann verliert man die Reservierung komplett. Das würde sich auf jeden Fall ändern.
1: Du würdest lieber häufiger auch das Fahrrad mitnehmen, zum Beispiel im ICE, höre ich daraus.
2: Ja, das wäre mein Wunsch. Auch beruflich. Ich muss beruflich auch relativ viel fahren, das mache ich jetzt viel mit dem Auto. Viele Reisen könnte ich mit dem ICE und mit dem Rad machen.
1: Dann sage ich danke dafür und danke auch für die Unterstützung.
2: Ja, sehr gerne.
3: Tolle Eindrücke, finde ich sehr gut, dass du das gemacht hast, dass du das eingesammelt hast. Und
1: das macht mir ja ehrlicherweise Spaß.
3: Ja, ja, das merkt man. Ja. Und also alles andere wäre auch ein bisschen tragisch. Im Sinne von Beruf verfehlt?
1: Ja, naja, aber Umfrage, man muss jetzt nicht unbedingt jedem Spaß machen. Aber so losziehen mit dem Mikrofon und irgendwie Menschen zuhören, das finde ich irgendwie gut. Also
3: ja,
1: kann man übrigens auch in der aktuellen Folge von Destilliert hören. Da habe ich hier im Büro mal wieder rumgefragt, so nach Tipps für Podcasts und Bücher und so. Du bist auch noch dran.
3: Okay, ja. Gut. Dann werde ich gucken, ob ich die zu gegebener Zeit verlinke, aber auch da, ne, dieser Querschnitt. Auch dieses, wo man merkt, dass so ein Podcast dann in den Leben anderer Menschen dann eine Rolle spielt und da auch irgendwie Sachen in Bewegung setzt. Zum Beispiel, dass mir auch Leute gesagt haben, ja hier, also mit Rad und Bahn, was wir da gehört haben, mit dem Lukas aus Freiberg, Grüße nochmal an der Stelle. Ey, ist ja super, das probiere ich jetzt mal aus.
1: Ja. So.
3: Und Themenanstöße. Ich habe einen Zettel rumgehen lassen, habe gesagt, hier schreibt mir einfach drauf, was offene Themen sind, die euch interessieren. Ist immer die Frage, wann kann man was machen und wie viel davon so. Aber es sind super Anstöße. Einen riesen globalen Anstoß habe ich schon bekommen nach der ersten Viertelstunde des Treffens.
1: Bahnfahren.
3: War es mir klar. Es wird was dazu geben, Rad und Bahn. Und ja, auch sowas, ich meine, da setzt sich jemand früh um 4 oder so in Dresden aufs Rad und fährt hier hin.
1: 2 Leute.
3: Und dann sitzen wir in der Küche und stellen wir fest, ach Mensch, der andere ist eine halbe Stunde danach losgefahren.
1: So, das, also, dieselbe Strecke, ungefähr dieselbe Strecke.
3: Ja, also alles toll. Ja. Alles prima, super guter Austausch, toller Kuchen.
1: Fantastischer Kuchen.
3: Mir hat es auch Spaß gemacht. Und wenn jetzt Leute sagen, das klang aber alles schön, das klang aber alles gut und ich möchte auch mal mit Christian Bollert einen Kuchen essen, das ist kein Problem, das ist möglich. 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
3: 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Es macht wirklich großen Spaß. Wir sind wahnsinnig dankbar dafür und das ist auch wenn ich in ganz konkrete betriebswirtschaftliche Zahlen hier keinen Einblick habe, ist doch mein Eindruck dieser, dass das einfach auch den Antritt sichert und ein bedeutender Teil der Finanzierung dieses Podcasts ist.
1: Ja, also ohne euch da draußen würde es auf jeden Fall den Antritt in dieser Form, in der wöchentlichen Form nicht geben können. Und man muss es so offen sagen, die Community kann gar nicht groß genug sein, um das weiter zu sichern, weil ihr alle da draußen, die uns unterstützt bei Steady und bei Apple Podcast, einen signifikanten Anteil daran haben, dass Gerolf das hier so in dieser Umfänglichkeit und in dieser Regelmäßigkeit machen kann und auch ich hier immer mal reinspringe. Also dementsprechend ist da auch eine große Dankbarkeit für alle, die uns unterstützen.
3: Und es macht uns unabhängig. Ne?
1: Ja, also, unabhängiger von Werbung, von auch Konjunkturzyklen und ähnlichen Sachen. Also dementsprechend.
3: Genau, und wir können einfach machen, also ich kann es ja so sagen, nochmal an der Stelle, jetzt vielleicht in dieser Folge, ne, letzten Endes, ich mache ja, was ich will oder was Leute mir sagen, was sie sich wünschen, was ich mache.
1: Ja.
3: Was ich will, ist natürlich zugespitzt, aber wir haben diesen Luxus. Wir haben diesen Luxus, in der einen Woche über E-Bike zu sprechen und die Zukunft davon und in der anderen über, wie wird eigentlich eine einarmige

0: Federgabel konstruiert und dann Martin Götz, wie war denn es da eigentlich auf dem Sachsenring und noch die ganzen anderen Sachen zusammen, und das ist eine Beinfreiheit, die wir in dem Fall dann hier füllen aktiv, aber letzten Endes, ihr verschafft uns die.
1: Ja. Und deswegen jede und jeder, der da irgendwie die Chance hat, uns zu unterstützen, ihr macht einen Unterschied. Also deswegen danke, danke, danke.
0: Genau, und wenn ihr die Sache mal antesten wollt und uns einfach mal treffen wollt und erstmal mit uns quatschen, dann kann ich jetzt auch verkünden, es gibt in den nächsten Monaten 3 Termine, bei denen entweder ich allein oder wir beide zugegen sein werden. Das eine ist das Satzbike-Festival in Garmisch-Partenkirchen am 31.08. Da ist was geplant, da werde ich vor Ort sein, sehr wahrscheinlich. Dann sind wir am 9.10., also im Oktober schon, in der Schicken Mütze in Düsseldorf. Ein legendärer Fahrradladen in dieser Stadt. Dort findet, also in Düsseldorf, in dieser Stadt, findet die Zoon Podcast Week statt oder Zoon, ich denke aber Zoon wird die heißen.
1: Ja.
0: Genau. Christian ist da noch mit Brand 1 am Start an diesem Freitag am 9.10. und wir sind dann zusammen in der Schicken Mütze. Da gibt es auch schon Tickets, wenn man die erstehen möchte. Und am 7.11. bin zumindest ich, vielleicht auch wir beide, beim Podcat und Pudel Podcast Festival in der Scheune in Dresden.
1: So. Nochmal wiederholt. Ende August, 31. Was war das Datum?
0: 31.8. Satzbike-Festival Garmisch-Partenkirchen. 9. Oktober, Schicke Mütze Düsseldorf. 7.11. Podcat und Pudel Podcast Festival in der Scheune in Dresden.
1: Sehr gut. Schreiben wir aber natürlich auch nochmal in den begleitenden Online-Artikel.
0: Das sind soweit die Außentermine oder der Teil, den wir hier mit Publikum planen können. Und apropos mit Publikum, Christian, wir müssen trotzdem noch über einen Bereich, über ein Thema sprechen. Du hast gesagt, du hättest eigentlich erwartet, dass du total fertig wärst. Du bist aber nicht total fertig, weil du hast einen krassen sportlichen Wettkampf gehabt am Wochenende, oder?
1: Ja, ich habe...
0: Was hast du gemacht?
1: Ich habe mal das gemacht, was ich bisher noch nicht so oft gemacht habe. Ich habe es, glaube ich, hier und dort mal angedeutet. Ich laufe ja auch ganz gern. Also konnte man sich vielleicht denken, ja, okay, er fährt gern Fahrrad und er läuft gern. Und dann habe ich im Herbst, ich weiß nicht, das habe ich, glaube ich, ein, zwei Mal schon gesagt, dass ich gerade schwimmen lerne. Habe ich angefangen, mal schwimmen zu lernen. Und dann irgendwann so Anfang des Jahres, ich kann es relativ genau sagen, es muss irgendwann im Januar gewesen sein, habe ich mir so gedacht, ja, okay, jetzt kannst du ein bisschen kraulen, auch ein bisschen länger kraulen. Zwar noch nicht so richtig gut, aber Fahrradfahren macht dir Spaß. Laufen kannst du ganz gut. Komm, melde dich mal für einen Triathlon an. Ich muss aber auch sagen, ich habe schwimmen gelernt bei einem Triathlon-Trainer mit einer Triathlon-Gruppe. Da war es so ein bisschen, lag es auf der Hand, dass ich jetzt einfach mal zum allerersten Mal in meinem Leben so einen Triathlon ausprobiert habe. Und ich wollte es einfach mal wissen, wie das so ist und ob das so funktioniert.
0: Bevor wir dazu kommen, kurze Nachfrage, du sagst, du hast schwimmen gelernt. Meinst du, du hast so sportlich schwimmen gelernt oder hast du generell schwimmen gelernt? Warst du nicht Schwimmer vorher?
1: Nee, ich habe sportlich schwimmen gelernt. Ich konnte sehr gut Brustschwimmen, Rückenschwimmen und so. Und ich hatte auch in der Schule so ein bisschen kraulen, aber ich habe das nie richtig gelernt im Sinne von Technik und
0: Atmen. Aber es gibt Atmen ja mehr wirklich Nichtschwimmer, Nichtschwimmerinnen, als man denkt. Genauso wie das mit
1: Aber in Klamachnow gab es ein großes Freibad. Tatsächlich in Klamachnow hatten wir auch Schulsport. Also Schwimmen war sogar, habe ich sogar... Ja, Kurse, Halbjahreskurse im Gymnasium nachher gemacht und konnte die irgendwie einbringen in Sportunterricht und so. Mhm. Aber was ich halt nie richtig gelernt habe, ist Kraulen. Und es ist ja auch ein durchaus komplexer Bewegungsablauf. Ich habe das am Anfang so ein bisschen verglichen mit einem Tanzkurs. Weil, was musst du mit den Beinen machen? Und die Arme müssen auch noch. Und atmen will man auch. Und wo ist der Kopf? Und in welchem Rhythmus und so? Also es ist schon eine Herausforderung. Vor allen Dingen für jemanden, der schon ein bisschen älter ist. Also jetzt nicht mehr 8 Jahre alt ist und das irgendwie so einfach so ausprobiert und merkt, ach so, so geht's. Ja, und das habe ich eben angefangen und dann irgendwann gab es schon den Moment, wo ich dachte, na gut, jetzt ist hier quasi bei dir vor der Haustür so ein Triathlon. Melde dich mal an.
0: Was ist das für ein Triathlon bei dir vor der Haustür? Es gibt ja beim Triathlon verschiedene Streckenlängen, verschiedene Härtegrade. Was hast du da gemacht und was ist diese Haustür?
1: Ich habe die olympische Distanz, so nennt man das, gemacht, weil ich auch dachte, das kommt mir ganz entgegen.
0: Was bedeutet das?
1: Genau, ich erkläre es kurz. Es sind 1500 Meter Schwimmen. Das ist schon okay viel. Also das ist schon, ist man schon ein bisschen unterwegs. Dann sind es 40 Kilometer Radfahren, wo ich dachte, hey ja, das ist super, weil ich fahre gerne, habe ich ja schon gesagt, 40 bis 60, manchmal auch 80 Kilometer. Ich bin nicht so der ganz Langstreckenfahrer, aber 40 Kilometer kann man gut fahren. Und 10 Kilometer laufen. Ehrlicherweise irgendwie 9,2 oder so, aber wenn ich laufen gehe, gehe ich meistens auch 10 Kilometer laufen. Das heißt, ich wusste, 40 Kilometer Radfahren, 10 Kilometer laufen, das kann ich. Und wenn ich diese 1500 Meter Schwimmen irgendwie überlebe, dann komme ich auch im Ziel an. Und das war so die Überlegung. Und ja, also ich muss sagen, toi, toi, toi, lief ganz gut. Ach so, du wolltest noch wissen, wo es war. Am Kulkwitzer See in deiner alten Heimat, also in Grünau. Da gibt es einen sehr, sehr schönen See, wo man wirklich crazy auf den Boden gucken kann. Das ist mir beim Schwimmen dann im Wettkampf aufgefallen. Also schon wirklich hunderte Meter vom Ufer kann man schon irgendwie den Boden sehen. Also wirklich krass gute Wasserqualität. Nicht umsonst ist es auch ein ganz beliebter Tauchsee.
0: Da sind auch so Gegenstände im Wasser,
1: ja, ne?
0: Da reingelassen.
1: So, ja, irgendwie. Ist wirklich irre. Ja. Und ja, und da war das am Sonntag, also jetzt bevor wir hier aufgezeichnet haben, am Sonntag davor. Und deswegen konnte ich auch über den einen Sonntag nicht mit, weil da hatte ich dann Triathlon-Training, wie das dann so ist. Und ich habe im Vorfeld so eine Challenge mitgemacht von meinem Coach. Also haben immer schon mal alles so gemacht, hintereinander weg. Dann war so, die Wechselzone war dann das Teilauto oder also das Carsharing-Auto. Und es war schon mal interessant, das so alles mal so mitzumachen. Ja, auf jeden Fall.
0: Und ich versuche es mir gerade vorzustellen. Okay, du gehst da ins Wasser, du ziehst es durch. So.
1: Ich hatte auch so einen Onesie, so einen Einteiler hatte ich irgendwie mir ausgeliehen von einem aus dem Verein.
0: Ja, ich glaube, ich habe ein Bild davon gesehen. Aber nimm mich mal noch ein bisschen mehr mit in dieses Rennen. Also es klingt jetzt so, okay, ich wusste, ich kann das, dann habe ich einen Trainer gehabt und dann bin ich durchgekommen und das war schon ganz gut. Was war denn ganz gut? Gab es irgendeinen Punkt, wo du gedacht hast, oh Scheiße, ist doch irgendwie anders, als ich erwartet habe? Oder
1: ich war, glaube ich, ziemlich gut vorbereitet. Und ich habe, glaube ich, die richtige Taktik gewählt, weil ich bin ganz hinten gestartet. Also du kannst ja dann aussuchen, irgendwie schwimmst du sehr schnell, mittel, langsam oder wie eine lahme Ente. Und ich habe gesagt lahme Ente. Also es war dann die 6. Startwelle.
0: Stimmt denn das?
1: Ja, es ist schon, also okay. Ich hätte vielleicht auch eine Startwelle früher noch starten können. Aber ich bin wirklich in der allerletzten Startwelle los. Und na klar, man ist schon irgendwie auch aufgeregt an so einem Tag. Ne? Man weiß irgendwie, ich habe mir vorher so eine Zielzeit gesetzt, das war 3 Stunden, weil ich so dachte, das ist irgendwie realistisch, 45 Minuten schwimmen, 1 Stunde 10, 1 Stunde 15 Fahrrad fahren und dann halt so 45 bis 50 Minuten laufen. Das war so mein Plan. Plus dann eben so 5 Minuten für die Wechsel. Weil dafür brauchst du auch ein bisschen, musst raus aus dem Wasser, musst deine Sachen wechseln und so. Ne? Das ist nicht so easy peasy, Helm aufsetzen und so weiter. Und dann war ich am Start, habe das relativ langsam angehen lassen, bin aber schon tatsächlich beim Schwimmen. Ich hatte nicht so einen richtig guten Flow, aber ich war ganz okay unterwegs und habe gemerkt, ich schwimme so ein paar Leute aus der Gruppe 5 schon auf. Ich hatte so ein paar, zwei links, rechts waren so Leute, die ungefähr genauso schnell waren wie ich und wir näherten uns denen dann doch ganz gut. Und man hatte auch so einen kleinen, den hat man nicht richtig gemerkt, aber es war schon irgendwie, hat man sich's eingebildet, so ein Wasserschatteneffekt. Das heißt, wenn dann 900 Leute durchs Wasser in eine Richtung schwimmen, hast du schon so eine kleine Sogwirkung, die dich so ein bisschen mitzieht. Das ist ein bisschen besser, als wenn man alleine schwimmt. Und ich habe, glaube ich, mental, es gibt dann eine sehr, sehr lange Strecke, da habe ich wirklich gar nicht gedacht, oh Gott, wie weit? Also ganz kurz habe ich es gedacht, aber dann habe ich einfach gedacht, nein, Armzug für Armzug, Zweieratmung, Dreieratmung, langsam voran. Und zack, war ich irgendwann an der Boje. Und als ich aus dem Wasser raus bin, habe ich gesehen, oh krass, 36 Minuten. Das war für mich total gut, weil ich wollte 45 Minuten. Ich hatte sozusagen
0: 9 Minuten schneller.
1: Ich war 9 bis 10 Minuten schneller als im Training.
0: Habe ich es richtig ausgerechnet? 20% schneller?
1: Ein ordentliches Prozentsatz auf jeden Fall.
0: Von 5,45 sind das.
1: Ja. Also irre. Also viel schneller als ich.
0: Rakete.
1: Ich bin noch nie so früh. Ja. Aber ich glaube eben wegen des Wasserschattens und natürlich, weil Wettkampf, dann macht man doch mal 3 Schläge stärker und so. Und mein Puls war auch ein bisschen höher. Aber das war für mich total gut, weil war ich hinten gestartet, ich war relativ sicher und das Schlimmste war überstanden und ich war 10 Minuten vor meinem Plan. Und es ist wirklich, wie wenn man auf Reisen ist oder so, ich hatte auf einmal 10 Minuten Luft und die habe ich irgendwie die ganze Zeit nie verloren. Und ich hatte auch während des Schwimmens hatte ich so einen Moment, eine Kollegin hat es gesagt, versuch's auch zu genießen. Und ich hatte so einen Moment, wo ich so dachte, hey cool, du schwimmst ja jetzt einfach durch, 1500 Meter kraulen, das hättest du vor einem Jahr nicht gekonnt. Du machst es jetzt einfach und es funktioniert. Du bist vielleicht nicht der Allerschnellste, weil natürlich schwimmen irgendwelche Leute 20 Minuten oder 25 Minuten oder 30 Minuten, ist auch egal. Aber es funktioniert und du kommst hier voran. Und als ich dann raus war und auf dem Wechsel, das war für mich wirklich, und deswegen passt es vielleicht auch ganz gut zum Fahrradpodcast, als ich dann auf dem Rad saß, das war wie so Homecoming.
0: Ich weiß gerade, ich hatte genau dieses wirklich? Wort im Kopf.
1: Ja, es war so, ich wusste, hey, hier kenne ich mich aus.
0: Ja.
1: Ich weiß, wie es geht. So geht Schalten.
0: Hier bin ich bollert, hier darf ich sein.
1: Genau. Die Straße war ja auch noch abgesperrt. Das heißt, wir hatten richtig, das ist
0: wo ging's lang vom Kulgi?
1: Es ging im Prinzip dann Richtung Innenstadt, wenn man so will. Also es war so eine Runde. Ja. Und man, wenn Leute, die in Leipzig sind oder die mal nach Leipzig gefahren sind, das ist auch eine Richtung Autobahnauffahrt. Und die hatten sie komplett gesperrt. Und das war natürlich fantastisch, auf einer komplett gesperrten Straße. Einfach mal ganz, entspannt ist vielleicht das falsche Wort, aber ordentlich deinen Rhythmus treten zu können. Und auch da habe ich gemerkt, ah, okay, ich rolle jetzt noch einige Leute auf, es läuft ganz gut. Natürlich zogen auch an mir einige vorbei, noch die, die richtig vorne, die das in unter 2 Stunden darunter geballert haben irgendwie. Die kamen so mit ungefähr 45 km/h so links an mir vorbei. Und das hat richtig Spaß gemacht. Diese 4 Runden war
0: hast,
1: total
0: hast
1: gut.
0: Hast du einen Auflieger gehabt? Hast du was geändert am Rad?
1: Nee, habe ich nicht. Ich hatte auch keinen.
0: Wäre aber erlaubt.
1: Ja, wäre erlaubt gewesen. Ja. Ich hätte auch noch einen Neoprenanzug tragen können. Habe ich auch nicht gemacht. Ich hatte einfach nur einen ganz normalen Einteiler. Ich wollte es ja einfach erstmal probieren. Aber ja, die allermeisten haben so Auflieger. Die allermeisten hatten auch einen Neopren. Aber ich dachte, komm, es geht ja jetzt erstmal darum, hier unter 3 Stunden zu bleiben. Und auch da habe ich gemerkt, hey, es läuft, läuft, läuft. Es war sogar eine längere Strecke als eigentlich vorgesehen. Also es waren irgendwie 45 Kilometer anstatt 40. Und das macht natürlich minutenmäßig schon ein bisschen was aus. Aber trotzdem hatte ich weiterhin dieses gute Gefühl, hey, du bist viel schneller aus dem Wasser gekommen, alles gut und so. Und dann ging es in die Wechselzone. Was ich irgendwie auch cool fand, weil du hast dann echt da so deinen eigenen Space, wo du einfach da hast so links deine Laufsachen, rechts deine Radsachen, hängst dein Fahrrad wieder rein, nimmst deinen Helm ab und läufst dann halt los. Und naja, beim Laufen habe ich dann einfach gedacht, jetzt beim Fahrradfahren habe ich auch ein bisschen auf meinen Puls geachtet, weil da weiß ich auch genau, wo ist so meine Grenze. Und da habe ich mich auch ein bisschen runtergelevelt in der ersten Runde. Und beim Laufen habe ich dann einfach gedacht, komm, jetzt ballerst du nochmal raus. Und da lief es auch verdammt gut. Also muss ich wirklich sagen, es waren dann 2 Runden. Und so auf der ersten Runde habe ich schon gemerkt, mich überholt gerade niemand und ich überhole relativ viele Leute. Da hat es dann richtig Spaß gemacht. Die 2. Runde war dann natürlich ein bisschen härter, weil da musst du auch irgendwie, dann, wenn du einmal dein Tempo angegangen bist und du willst es halten, dann musst du natürlich auch mal ein bisschen beißen. Aber, und es wurde dann auch heiß, aber ich kann auch ganz gut mit Hitze, habe ich auch wieder gemerkt. Und und dann habe ich durchgezogen. Und klar, die letzten 2-3 Kilometer waren nochmal ziemlich hart, weil da geht es auch nochmal so ein bisschen bergan. Aber es war irgendwie eine ganz geile Erfahrung. Und ich bin dann mit locker unter drei Stunden da irgendwie ins Ziel. Das war schon cool.
0: Also hast du das geschafft, was du dir vorgenommen hast?
1: Ja, sogar 9 Minuten schneller irgendwie, 51 oder irgendwie sowas. Also ich bin super, super zufrieden und das trotz längerer Strecke und keine Ahnung. Also ich hätte nie gedacht, dass das so klar unter 3 Stunden. Ich hatte wirklich gedacht, 3 Stunden ist ein realistisches Ziel, aber offensichtlich so in so einem Rennen und mit Unterstützung. Es standen auch ein paar Leute, auch übrigens ein paar Hörerinnen und Hörer an der Strecke und haben meinen Namen gerufen. Da habe ich mich auch ein bisschen gefreut. Also das gibt dann schon nochmal so ein bisschen extra Motivation.
0: Als du angefangen hast davon zu erzählen, so im ersten Teil habe ich gedacht, na gut, das hat er sich jetzt vorgenommen, das hat er einmal gemacht, das klingt irgendwie so, na ich guck mir das mal an, wie das geht. Jetzt hast du aber 2-mal gesagt, sowas wie so, na kannst du ja hier erstmal geht es ja darum, das so zu machen und dann kannst du ja. Es klang jetzt schon so ein bisschen so, als wäre das nicht dein letzter Triathlon gewesen. Kann das sein?
1: Das kann sein, aber ich habe mich jetzt noch nicht irgendwo angemeldet. Dieses Jahr wird es auf jeden Fall mein letzter gewesen sein, das kann ich jetzt schon sagen. Also ich werde jetzt nicht jede Woche irgendein Triathlon machen. Ich kann mir aber vorstellen, und das habe ich in den letzten Jahren ja auch gemerkt, dass so ein Saisonhöhepunkt, und das ist eigentlich egal, ob das die Pyrenäen sind oder die Transalp.
0: Vorsicht.
1: Oder
0: ist schon gut.
1: Dass mich das pusht und dass mir das irgendwie, dass es schön ist, so ein Ziel zu haben. Gerade so dann im Sommer, ne? Das war jetzt Ende Juli. Also mein kurzfristiges Ziel ist tatsächlich noch besser zu werden beim Schwimmen, weil ich glaube, da ist noch Potenzial, da kann ich mich noch nicht richtig gut einschätzen. Da bin ich noch nicht zu Hause, das ist noch nicht wie Fahrradfahren oder Laufen. Und wenn ich das noch besser kann, dann werde ich sicher nochmal irgendwie, also ich werde jetzt im Winter in die Halle nochmal ein bisschen schwimmen und das mit dem Laufen und Radfahren werde ich ja nicht sein lassen. Deswegen, es könnte schon sein, dass ich nächstes Jahr nochmal einen mache. Ich weiß nur noch nicht wo, ob ich nochmal denselben mache oder ja.
0: Du hast ja ein bisschen Zeit, also genau, wir nehmen hier 2 Tage nach dem Wettkampf auf. Ne? Da kannst du auch erstmal einfach ein bisschen genießen. Ich habe das nur so festgestellt in deiner Sprache.
1: Also ich werde, glaube ich, kein Dauertriathlet, so im Sinne von wirklich jetzt regelmäßig Wettkämpfe machen und so. Aber diese grundsätzliche Kombination dieser 3 Sportarten gefällt mir schon gut, weil ich alles 3 eigentlich sehr mag. Also so.
0: Und du bist auch irgendwie nicht so ein Typ, der sich so, ich weiß nicht, das hast du ja auch bei anderen Sachen, glaube ich, so. Du machst es, testest das an, du kannst das auch für dich irgendwie einordnen und sortieren, aber ich glaube, so schnell Gefahr, da so völlig drin zu versinken und sich absolut reinzunörden, hast du nicht.
1: Nee, genau. Das würde ich auf der anderen Seite nämlich auch unterschreiben. Richtig. Ich bin jetzt, glaube ich, nicht, ich werde nicht so schnell, ja, es klingt jetzt so hart, so süchtig oder abhängig oder so, aber ich finde es total cool und ich werde das auch nicht, glaube ich, aufgeben, aber genau. Es ist ein bisschen wie beim Radfahren. Ich bin nicht so ein Freund der Extreme, sondern ich finde diese Ausgewogenheit so geil. Und ich glaube, das ist auch, was mich so ein bisschen fasziniert. Es ist so wie Fahrradfahren, sich danach auf die Couch legen und Tour de France gucken, Kuchen essen und so. Also es ist eine Kombination.
0: Ja.
1: irgendwie.
0: Naja,
1: und das finde ich daran ganz cool.
0: Ich verstehe schon, ich finde es auch total interessant, weil ich habe davon keine Ahnung von diesem Sport, also von Triathlon.
1: Ja, ich hatte da bis vor kurzem auch keine Ahnung.
0: Ja, ja, aber das ist doch toll, wenn du das machst, wenn du davon erzählen kannst, dass wir beiden auch so ein bisschen unterschiedliche Sachen machen. So, ich war dann,
1: du bist ja eher so der Langstreckenfahrer.
0: Naja, ich beschäftige mich mit dem Thema neben Tandemfahren natürlich, weil das ist sowieso...
1: So, und ich beschäftige mich mit dem Thema Schwimmen.
0: Genau, das ist doch schön, dass wir dann innerhalb der... Nee, eigentlich, das mit dem Radfahren ist keine Randgruppe mehr. innerhalb der Disziplinen so die mittlere und leichte Absonderlichkeiten zu abdecken. Das ist doch gut. Und ich kann versprechen, wir werden das auch weiter tun, denn dieser Podcast für Irritationen im Bereich des Fahrrads und
1: im allem, positiven Sinne.
0: Alles, was da liegt, muss bearbeitet werden. Dieser Podcast, den wird es auch weitergeben. Der dauert nicht so lange wie Christians nächster Saisonhöhepunkt in der nächsten Saison, sondern schon in der kommenden Woche, und zwar am Freitag, dem 7. August erscheint die nächste Folge dieses Podcasts. Alle Menschen, die sich entschieden haben oder bis dahin unterscheiden, uns zu unterstützen mit ungefähr einem Cappuccino im Monat oder wenn ihr wollt auch zwei oder drei Cappuccini.
1: Genau, für 3 Euro kriegt man ja fast gar keinen Cappuccino mehr.
0: Genau. Aber 4 Podcasts oder in diesem Monat sogar 5. Wir legen euch noch einen drauf. Ja. So, also, ihr kriegt das ein Stück eher, je nachdem, wann wir das hier fertig gebacken haben, und ihr erreicht uns unter antritt@detektor.fm und bei Instagram und Mastodon. Und bevor Christian jetzt noch einen Song nennt, den er sich ausgesucht hat, aussuchen darf, angesichts seines großen sportlichen Erfolges, denn er ist unter 3 Stunden geblieben, möchte ich einfach nochmal sagen, danke an alle Leute, die hierher gekommen sind zu uns. Danke für jegliches Feedback und fürs zusammen unterwegs sein. Das war wirklich auch für mich ein sehr, sehr schönes Wochenende in diesem Jahr und wir machen natürlich so weiter.
1: Dem Dank kann ich mich nur anschließen. Und du hast es angesprochen, es ist mal wieder an der Zeit, dass ich einen Song aussuche. Und es gab so einen Song, den habe ich in der Vorbereitung von diesem Triathlon tatsächlich sehr, sehr häufig gehört, weil er mich irgendwie so...
0: Ja, hat er dich gepusht?
1: Ja,
0: er pusht jetzt bin ich mich. Gespannt. Jetzt
1: pusht,
0: bin ich gespannt,
1: er was pusht mich pusht. Tatsächlich.
0: Ja, geil.
1: Und er ist gar nicht so offensichtlich pushy, aber so unterschwellig. Deswegen finde ich ihn irgendwie so gut. Und der Song hat einen relativ einfachen Namen, ist aber einfach ein großartiger Song. Er heißt You and Me von Disclosure und Lisa Doolittle, und zwar im Flume Remix. You and Me im Flume Remix von Disclosure und Lisa Doolittle.
0: Siehste? Und ich kenne mich nicht nur mit Triathlon nicht aus, sondern auch noch nicht mit Disclosure und Lisa Doolittle.
1: Richtig.
0: Vielen Dank. Ich wünsche allen gute Fahrt. Wir hören uns nächste Woche. Und Christian, wenn du dir einen neuen Höhepunkt ausgesucht hast für nächstes Jahr, gib uns einfach Bescheid.
1: Ich sag Bescheid.
0: Ciao, macht's gut.
1: Tschüss.

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1: Es ist so, wie das nach der Wende gelaufen ist, das wird jetzt so nicht mehr funktionieren. Da bin ich mir ganz sicher. Aber die richtige Idee und die richtigen Leute wird auf jeden Fall auch zum Erfolg führen. Bin ich ganz fest davon überzeugt.
2: Das sagt Uwe Böhme. Er war Unternehmer, Musiker und auch mal Airline-Besitzer. In seinem Leben gab es einige Momente, in denen etwas zu Ende gegangen ist und die zwar nicht so geplant waren, aber in denen er dann die Möglichkeit hatte, sich einen neuen Traum zu erfüllen. Zum Beispiel den Traum vom Fliegen. Ein bisschen Glück hat aber auch immer dazu gehört. Und damit herzlich willkommen. Mein Name ist Anja Bolle. Schön, dass ihr wieder zuhört.
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2: Uwe Böhme hat sich den Traum vom Fliegen erfüllt. Dabei hatte er eigentlich gar nichts mit Flugzeugen oder Ähnlichem am Hut. Er wurde 1958 in Leipzig geboren, hat dann eine Ausbildung zum Elektriker gemacht, wird dann aber Musiker und Musikmanager. In der DDR ist er Bassist und Manager der Band Soft, die auf Veranstaltungen wie Hochzeiten oder Firmenfeiern auftritt. Pro Monat haben sie mehrere gut bezahlte Auftritte. Damit kann sich Uwe Böhme in der DDR ein gutes Leben aufbauen. Doch dann kommt die Wende und das Interesse an der Tanzmusikband aus dem Osten nimmt ab. Es ist das Ende von der Band Soft und für Uwe Böhme eine Chance, sich den Traum vom Fliegen zu erfüllen. Für gut 5 Jahre besitzt er eine eigene Airline. Wie es dazu kam und warum er dann doch wieder zurück zur Musik geht, darüber sprechen wir heute. Hallo Uwe Böhme, herzlich willkommen im Flopcast.
1: Hallo.
2: Die vermutlich drängendste Frage mal als erstes. Wie wird man vom Bassisten zum Besitzer einer eigenen Airline?
1: Ja, es gab die Schnapsidee. Was macht man jetzt, wenn die Musik nicht mehr läuft? Und man stand ja selbst im Stau an den Grenzübergängen noch kurz nach der Wende. Und dann dachte ich, man müsste da jetzt so einfach drüber fliegen können. Ein kleines Flugzeug, so ein Taxiflug unternehmen, das wäre doch bestimmt was man gebrauchen kann.
2: Und hatten Sie so den Traum vom Fliegen schon länger oder ist der wirklich erst da im Stau entstanden?
1: Ja, das ist eher im Stau entstanden. In der Fliegerei hatte man ja im Osten wenig zu tun. War ja recht beengt. Einmal im Jahr nach Budapest, mehr war ja nicht mit Fliegen.
2: Dann lassen Sie uns doch gerne noch erstmal einen Schritt zurückspringen. Sie sind gelernter Elektriker. Das klingt für mich jetzt erstmal nicht nach dem Start in eine erfolgreiche Musikkarriere. Wie kam das?
1: Also mein Lehrmeister im Opernhaus, ich habe im Opernhaus in Leipzig Elektriker gelernt, der spielt in einer Band. Und die Band brauchte dringend jemand, der die Verstärker repariert. Und weil mein Meister wusste, dass ich sowas kann, habe ich dann bei der Band immer mal geguckt nach dem Technischen. Und ich habe schon immer eine Bassgitarre besessen und habe die Bassgitarre dem Bassisten zur Verfügung gestellt. Und als er dann zur Armee kam, der musste zu seinem Wehrdienst, hat man gesagt, Uwe, jetzt kannst du doch das Bassspielen hier übernehmen. Da habe ich gesagt, oh, kann ich ja gar nicht. Aber dann haben wir einfach mal, hat der Meister mit mir 14 Tage Kasse gemacht. Wir haben uns krank schreiben lassen und dann hat er mir das ganze Programm drauf gedrückt. Und ich war dann Bassist in der Gruppe Soft.
2: Und dann so ein bisschen Learning by Doing in die Musik reingekommen.
1: Ja, Musik hat mich schon immer interessiert. Ich war auch in der Musikschule in Leipzig und habe das dann mit viel Liebe gemacht in der Band.
2: Wann haben Sie dann so das erste Mal gedacht, hey, ich könnte auch wirklich mit Musik Geld verdienen?
1: Ja, das kam fast automatisch, weil die Band hatte wenig Auftritte und ich habe gesagt, wann haben wir denn den nächsten? Ja, in 2 Monaten. Habe ich gesagt, geht ja nicht, muss ich mal jemanden kümmern? Na, dann mach du das doch, hat die Band gesagt. Und ich habe dann mich gekümmert und habe viele, viele Auftritte besorgt und habe festgestellt, dass man da auch Geld verdienen kann damit.
2: Da ist also auch so ein bisschen schon der Unternehmer in Ihnen hervorgekommen.
1: Ja, das Unternehmersein, das war schon immer so ein bisschen mein, das fing schon in der Schule an. Ich habe das Essengeld kassiert. Da hat die Mutti immer gesagt, mach das mal. Das machst du gut.
2: Woher hatten Sie denn dann so die Manager-Skills, die der Band dann letztendlich auch viele Auftritte und gutes Geld eingebracht hat? Das ist ja nichts, was man so in der Elektrikerlehre lernt.
1: Ja, ich habe mich einfach gekümmert. Also das ist ja in jedem Unternehmen, auch in denen, die ich dann danach noch absolviert habe, habe ich mich einfach immer sehr gekümmert ums Geschäft und das hat Spaß gemacht und war erfolgreich.
2: Mit der Wende kam das Ende von Softdan. Ich habe in einem Interview mit Ihnen gelesen, dass niemand mit Westgeld für Ostmusik bezahlen wollte. Wie sehr hat Sie das damals mitgenommen?
1: Ja, mitgenommen hat mich das nicht. Ich habe aber gewusst, jetzt ist das vorbei mit dem Musikmachen in dieser Form, wie wir das gemacht haben. Und ich muss mich irgendwie bemühen, was Neues zu finden, damit man seinen Lebensstandard auch halten kann.
2: War das so ein Ende von einem Tag auf dem anderen oder kam das so schleichend?
1: Naja, das kam mit dem Wechsel des Geldes. Mhm. Als dann die D-Mark kam, die Veranstaltungslocation, die waren leer. Und dann hatten die Gastronomen auch gesagt, ihr braucht gar nicht kommen, wir machen eh nicht auf, das hat gar keinen Sinn. Und dann war das tatsächlich vorbei, weil die Leute haben das gewechselte Geld, die D-Mark, nicht ausgegeben in einer Veranstaltungslocation.
2: Warum nicht? Also man muss vielleicht dazu sagen, ich bin ein Kind aus dem Westen, ich bin in den 90ern geboren. Für mich ist das alles sehr, sehr weit weg. Wie war das zu dem Zeitpunkt dann auch mit der Währungsunion und dann dem Ende von Soft und der Wende?
1: Naja, das Geld wurde ja getauscht, 1:2. Und man hatte dann schon Westgeld, aber das hat man auch zusammengehalten. Es war ja schon was Besonderes, dass die Währung jetzt gewechselt wurde und dass wir jetzt D-Mark hatten. Und dann haben die Leute das Geld erstmal nicht in die Kneipe geschafft, sage ich mal, sondern eher geschaut, was sie jetzt neu anschaffen müssen. Einen neuen Fernseher, neue Möbel. Und also das hat sehr lange gedauert, bis die Leute wieder in Gaststätten und Veranstaltungshäuser gegangen sind.
2: Man sich vielleicht auch getraut hat, das Geld wieder für Vergnügungsdinge auszugeben.
1: Genau, so ist das gewesen, ja.
2: Warum haben Sie denn dann der Musik und dem Musikmanagement so den Rücken gekehrt? War das keine Option zu sagen, okay, ich bleibe in dem Business und lass mich irgendwo anstellen oder gehe zu einer Plattenfirma?
1: Nein, das war nicht interessant. Mir war völlig klar, dass das jetzt nicht so wiederkommt, wie das schon mal gewesen ist mit diesen, ich habe 20 Termine im Monat 20 Termine gespielt. Und das war einfach vorbei. Ich musste mir irgendwas Neues einfallen lassen.
2: Und das Neue war dann die Saxonia Airlines GmbH, also ihre eigene Fluglinie. Sie haben vorhin schon mal gesagt, das kam so ein bisschen, als man im Stau stand. Erinnern Sie sich an den Moment, an dem Sie dann die Idee hatten, ich gründe jetzt wirklich eine Airline?
1: Ja, sowas hat ja einen schleichenden Verlauf. Ich habe mich bemüht, wie sowas gehen könnte und habe dann durch andere Leute auch jemanden kennengelernt, der selbst eine Airline besaß, der seine Airline verkauft hatte und als Rentner, aber Interesse hatte, mit mir gemeinsam nochmal so ein Projekt zu realisieren, zumal ja die Zeit damals auch gut war, sowas zu tun. Es gab ja keine Flugverbindungen in den Osten. Und so bin ich da hineingestolpert in dies, wenn ich nicht den richtigen Mann gefunden hätte oder die richtige Frau, die mir da auf das Pferd hilft, dann wäre es wahrscheinlich nie zur Airline gekommen.
2: Sie sind dann zum Leipziger Flughafen gegangen und haben gesagt, so, ich würde jetzt gerne eine Airline gründen. Wie haben die reagiert?
1: Ja, die haben sich köstlich amüsiert, wahrscheinlich am Abend noch mit ihrer Frau am Abendbrotstisch darüber gesprochen, dass ein Musiker da war, der eine Airline gründen will. So ist mir das ja immer mal gegangen, auch bei der Bank, als ich das erste Flugzeug finanzieren musste, wollte. Die haben das nie geglaubt, dass ich eine Airline tatsächlich betreiben werde. Aber als ich dann die Eröffnungsveranstaltung am Flughafen Leipzig gemacht habe, da hat der Flughafendirektor gewusst, er muss mir jetzt auch ein Büro geben, weil ich hatte ja vor allen Dingen nach einem Büro gefragt, wo ich mich niederlassen kann. Und nach der Eröffnung habe ich dann auch mein Büro gekriegt am Flughafen.
2: Hatten Sie denn Ahnung vom Fliegen oder von Unternehmensgründung?
1: Nein, davon hatte ich überhaupt gar keine Ahnung. Ich habe also tatsächlich immer viel Glück gehabt, auch mit den Leuten, mit denen ich mich umgeben habe. Wenn ich diesen Herrn Lennefer hieß, der als meinen Mitstreiter gefunden hätte, dann hätte ich das gar nicht realisieren können. Das ist ja im gewerblichen Verkehr, das bedarf ja ganz vieler Genehmigungen und flugtechnische Bücher müssen da geschrieben werden und das ist alles sehr kompliziert. Das wäre ohne fremde Hilfe gar nicht gegangen.
2: Und neben den ganzen Sachen rund ums Fliegen geht es ja wahrscheinlich auch um Buchhaltung und all das, was so generell bei Unternehmen ja anfällt, was man ja auch vielleicht nicht unbedingt als Musiker oder Elektriker dann schon kann, oder?
1: Ja, das musste ich auch alles erst lernen, dass man das Unternehmen noch Zahlen führen muss. Das habe ich erst in der Praxis dann auch erlebt.
2: Liegen Ihnen Zahlen denn oder liegt Ihnen dann eher die Kreativität und die Ideen und das Hartnäckigsein?
1: Die Zahlen sind sehr wichtig, aber ich habe eher den Drang, die Idee zu entwickeln und weiterzuführen.
2: Woher kam denn das Geld für die Gründung der Saxonia Airline GmbH? Ich kann mir vorstellen, dass man so allein schon für die Gründung einer Airline ein bisschen Geld braucht, weil allein so ein Flugzeug ja wahrscheinlich ein bisschen was kostet.
1: Ich habe ja gut verdient zu DDR-Zeiten und das Geld wurde ja gewechselt 1:2. Also da war schon ein gutes Kapital mal da. Allerdings so ein Flugzeug konnte ich nicht aus der Tasche bezahlen. Da musste schon eine Bank auch dazu stehen. Und das war auch gar nicht einfach, eine Bank zu finden, die mir Geld gibt, weil ich hatte ja gar kein Fachwissen. Mhm. Ich kriegte auch gar keine günstigen Mittel von der Sächsischen Aufbaubank oder von der KfW, weil das meine fachliche Qualifikation fehlte.
2: Das heißt, die haben Sie auch gar nicht mal so ernst genommen.
1: Sie haben mir zumindest immer absagen müssen, weil sie wussten, den Böhme können wir nicht ein Flugzeug finanzieren.
2: Und wie kam es dann, dass Sie nachher doch mehrere Flugzeuge, glaube ich, hatten? Wie kam es dann, dass die Banken irgendwann gesagt haben, ja, bitteschön, ihr Startkapital?
1: Also Glück gehört ja immer dazu zum Geschäft. Ich habe dann einen weiteren Glücksfall gehabt. Ich habe jemanden kennengelernt, einen Manager aus Hannover, der Vorstandsvorsitzende von der Continental AG, hat von mir in der Zeitung gelesen, weil die Zeitungen schrieben damals natürlich auch über den Ossi, der da jetzt eine Airline gründen will und kein Geld kriegt. Und das fand er so spannend, dass der mich angerufen hat und gefragt hat, ob ich mit ihm mal mich unterhalte. Dann bin ich nach Hannover, habe mich mit ihm den ganzen Tag lang unterhalten. Ich wusste gar nicht, wer der Mann ist. Und am Abend hat er dann gesagt, also Herr Böhme, ich helfe Ihnen. Ich gebe Ihnen kein Geld, aber ich komme nach Leipzig, ich rede mit der Bank. Und da habe ich damals gedacht, na, ob nun der Mann da mit der Bank redet oder ob ich mit der Bank rede. Wo soll denn da der Unterschied sein? Ja, der kam dann nach Leipzig. Wir haben beim Bankdirektor im Zimmer gesessen und dann haben die sich erstmal eine halbe Stunde unterhalten über das Golfspielen und über ein Werk, was in Amerika neu eröffnet wurde. Und ich hatte ganz lange Ohren. Ich wusste ja wirklich gar nicht, mit wem ich da zu tun habe. Und nach einer halben Stunde sagte dann der Herr Urban, jetzt sage ich Ihnen mal, warum ich gekommen bin. Ich möchte, dass Sie dem Böhme das erste Flugzeug hier finanzieren und ich gebe Ihnen bis morgen 10 Uhr Zeit, sich zu entscheiden. Das war das ganze Gespräch. Ja. Und am nächsten Tag, Punkt 10 Uhr, rief der Bankmitarbeiter, der die ganze Zeit mit mir immer geredet hat und gesagt hat, ich kann das nicht finanzieren, rief an, Punkt 10 und sagte, Herr Böhme, wir machen das. Wir finanzieren Ihnen das Flugzeug, wir klären alles mit Herrn Urban, Sie brauchen sich gar nicht weiter kümmern. Und so war praktisch die Finanzierung für das erste Flugzeug gesichert.
2: Wissen Sie noch, wie Sie sich bei dem Anruf gefühlt haben?
1: Eher nicht, aber ich war schon froh, dass es jetzt eine positive Wendung genommen hat. Und mit dem ersten Flugzeug habe ich dann eine Flugstrecke zwischen Altenburg und Braunschweig für die Volkswagen AG bedient, weil die bauten damals das VW-Werk in Mosel und die brauchten dringend eine Flugverbindung zwischen Braunschweig, also Wolfsburgs Sitz VW und Mosel. Die brauchten ja dann noch einen Tag fürs Hinfahren mit dem Auto, dann einen Tag ihrer Verhandlungen und am dritten Tag wieder zurückfahren. Und dann haben die gesagt, Herr Böhme, wenn Sie mal ein ordentliches Flugzeug haben, weil mein Flugzeug hatte nur 6 Sitze und 2 Piloten, dann könnten wir über eine Flugverbindung zwischen Braunschweig und Altenburg reden. Und dann bin ich gleich in die Spur gegangen und hatte eine Woche später ein Flugzeug geordert von der Eurowings damals. Die schafften gerade neue Flugzeuge an, hatte ich einen 20-sitzigen Metroliner geordert und habe mit denen einen Vertrag über 5 Jahre ausgehandelt. Weil ich brauchte ja Sicherheit für den Auftrag und bin dann täglich 2-mal zwischen Altenburg und Braunschweig für VW im Werksverkehr geflogen. Werksverkehr hatte den Vorteil, dass ich eine feste Einnahme hatte. Ich war nicht abhängig von den Passagierzahlen. Und jetzt der Bogen dazu, warum ich dann doch mehrere Flugzeuge hatte. Altenburg ist ja Thüringen und das Land Thüringen hat ja den Sitz in Erfurt. Das ist ja die Landeshauptstadt und dort gibt es einen tollen Flughafen, aber es gab damals gar keinen Flugverkehr in Erfurt. Und dann hat die Landesregierung gesagt, Böhme, du machst hier so tollen Flugverkehr, kannst du nicht auch einen Erfurt-Flugverkehr machen? Und habe ich gesagt, könnte ich machen, aber ich kann ja als kleiner Unternehmer gar nicht die Risiken einer neuen Fluglinie übernehmen, wenn ich da die ersten 14 Tage 3 oder 4 Passagiere drin habe. Das überlebe ich nicht. Hat das Land gesagt, wir subventionieren Ihnen den Flugverkehr, indem wir die leeren Plätze bezahlen. Also das sind alles so Sachen, die heute gar nicht mehr möglich wären. Aber damals zu der Zeit, wo man unbedingt den Flugverkehr haben wollte, waren eben solche Sachen möglich. Und dann habe ich ein weiteres Flugzeug angeschafft mit 50 Sitzen, was dann täglich dreimal zwischen München und Erfurt geflogen ist, 6 Bewegungen. Und das dauerte nicht lange, da waren die 50 Plätze viel zu wenig. Dann kam schon das 100-sitzige Flugzeug und das 50-sitzige wurde nach Stuttgart geschickt oder nach Köln oder nach Hamburg und nach Budapest. Und so sind die Flugstrecken einfach immer wieder gewachsen. Also es gab immer neue Verbindungen mit neuen Flugzeug, weil einfach der Bedarf da war.
2: Was waren das für Menschen, die mit Ihnen geflogen sind, abgesehen jetzt von den VW-Mitarbeitenden?
1: Das waren ausschließlich Geschäftsleute, weil es war ja Linienverkehr zwischen den Großstädten und die Geschäftsleute flogen. Auch damals, da gab es noch keine Billigflugtickets, sowas gab es da nicht. So ein Ticket war richtig teuer. 680 D-Mark hat ein Flug zwischen Erfurt und München gekostet, hin und zurück.
2: Da ist man heute auch mit der Deutschen Bahn günstiger
1: unterwegs. Ja, das
2: unterwegs.
1: Denke ich.
2: Wenn auch nicht unbedingt immer viel. Wenn man sich so Artikel von damals durchliest, dann ist oft die Rede vom Aufschwung von dem ostdeutschen Bassisten, der es mit seiner eigenen Fluggesellschaft geschafft hat. Da wird vieles sehr positiv beschrieben und auch recht einfach. Wie haben Sie sich als so, ich nenne es jetzt mal Posterboy des erfolgreichen Ostdeutschen gefühlt?
1: Das liegt irgendwie nicht in meiner Natur, dass ich mich da irgendwo gefühlt habe. Ich habe einfach das wachsende Unternehmen geschätzt. Ich war zufrieden mit der Entwicklung des Unternehmens und ich bin nicht die Person, die da Gefühle entwickelt.
2: War es denn so einfach, wie es da immer beschrieben wird?
1: Einfach ist es nie, aber es hat auch eine eigene Dynamik und es gehört ja auch immer viel Glück dazu bei jeder Unternehmung.
2: Ich habe einen Artikel in der Wirtschaftswoche aus dem Oktober 1994 gefunden. Da ist dann die Rede von einem Flug, der nicht stattfindet und dass ihr Kapital fast aufgebraucht ist und sie sich verkalkuliert haben. Wie haben sie sich denn da wieder gefangen? Weil Oktober 94 war ja noch nicht das Ende.
1: Das ist nicht das Tatsächliche, was dort stattgefunden hat. Das Land Thüringen, ich hatte ja schon berichtet, dass ich abhängig war von Subventionen und das Land Thüringen hat plötzlich Subventionen eingestellt. Und dann haben wir gesagt, ja, wenn jetzt Subventionen nicht mehr fließen, können wir nicht Flüge durchführen, die wir nur für euch Land machen. Und haben damit gedroht, den Flugverkehr einzustellen. Vielleicht war das auch Politik von meiner Seite. Es ist dem Unternehmen nie schlecht gegangen. Aber man hätte, wenn die Subventionen nicht weiter geflossen wären, schon andere Wege noch gehen müssen. Ich hätte dann nicht mehr in Erfurt als Hauptsitz agieren können, hätte mir neue Flugstrecken ausdenken müssen.
2: Und dann haben Sie Saxonia Airlines in den 90ern verkauft. Warum?
1: Auch das war wieder Politik. Das Land Thüringen wollte unbedingt die Lufthansa am Flughafen in Erfurt haben. Weil, das wissen Sie auch nicht, es gab so ein dickes Buch, so ein gelbes, wo sämtliche Flugverbindungen drin standen. Es gab ja kein Internet. Man muss sich immer wieder in die Zeit zurückversetzen. Wir haben die Tickets noch mit der Hand geschrieben. Und in diesem dicken Buch wollte das Land Thüringen natürlich stehen. Und dann hat man das forciert und hat mit die Gespräche mit der Lufthansa intensiviert, dass ich an die Lufthansa verkaufe.
2: Hätten Sie gerne weitergemacht?
1: Ich habe meinen großen Lehrmeister, den Herrn Urban, der ja mich die ganze Zeit begleitet hat, damals gefragt, warum ich denn jetzt verkaufen soll, wo das Unternehmen so gut läuft. Und dann hat er mir auch geraten, hat gesagt, Herr Böhme, Sie müssen verkaufen. So eine Chance kriegen Sie in Ihrem Leben nicht wieder. Und dann habe ich mich auch damit abgefunden und habe mich vom Unternehmen getrennt.
2: Vielleicht nochmal eine Nacht drüber geschlafen?
1: Eher nicht. Nee, ich habe schon auf meinen Lehrmeister, Herrn Urban, auch gehört, wenn Sie so jemand an Ihrer Seite haben, einen Vorstandsvorsitzenden von einem weltweit agierenden Konzern, dann ist das, was er sagt, das hatte für mich schon auch Gewicht.
2: Sie haben gutes Geld mit der Airline gemacht und hätten dann ja auch sagen können, ich mache mir jetzt ein schönes Leben. Stattdessen sind Sie dann mehr oder weniger zurück zur Musik und haben das Leipziger Riverboat eine Event-Location gekauft. Warum?
1: Da gibt es noch einen Schritt dazwischen.
2: Okay, welchen Schritt habe ich übersprungen?
1: Ich habe ja 2 Jahre dann erstmal die Welt besucht mit meinem Vater. Meine Mutter war leider schon verstorben. Ich kriegte bei Lufthansa Diensttickets, ID 90, also 10% habe ich nur bezahlt. Das habe ich sehr intensiv genutzt. Und dann kamen meine ehemaligen Musiker und haben gesagt, Uwe, du hast doch gar nicht viel, so viel zu tun. Könntest du nicht das Management für eine ABBA-Show übernehmen? Und da habe ich gesagt, ABBA-Show, Management? Nee, will ich nicht. Doch, haben die gesagt, wir kennen niemand Besseres als dich. Du musst das machen. ist ja jetzt alles ein bisschen Kurzfassung. Ich habe mich also dann überreden lassen und habe dann schon die Jahre danach mit dem Management von der ABBA-Show gut zu tun gehabt und wir waren

0: In der Theaterfabrik hatten dort 3 Räume und vielleicht 10, 12 Musikschüler und das platzte aus allen Nähten. Und ich bin dann immer mit meinem Auto an dem Riverboat vorbeigefahren. Und da steht so eine schöne große Villa und die war leer. Und da habe ich gesagt, wem gehört denn das? Das müsste man mieten können. Dann habe ich mich gekümmert und habe herausgefunden, wem dieses Objekt gehört. Und das sollte aber nicht vermietet, sondern nur verkauft werden. Und dann habe ich mich dazu entschlossen, mit meinen Kollegen gemeinsam dieses Objekt zu übernehmen.
1: Und dann kam Event Location Tanzschule, Musikschule, alles nochmal wahrscheinlich auch einiges an Arbeit. Wie viel haben Sie denn da noch selber gemacht? Was haben Sie dann schon an andere abgegeben und delegiert?
0: Naja, ich habe immer alles alleine und mit meinen Mitstreitern natürlich gemacht. Musikschule hat ein Kollege von der ABBA-Band hat die Musikschule gemacht. Der hatte da ein gutes Händchen dafür. Ich habe mich um diese Veranstaltungslocation gekümmert, ums Riverboat. Und so insgesamt war das eine ganz runde Sache.
1: Ich würde Sie so einschätzen, dass Sie dann eigentlich auch immer jemand sind, der immer was zu tun braucht, immer was machen will und gerne auch viel selber macht, oder?
0: Das ist richtig. Also ich bin ja jetzt Rentner und trotzdem, ich kann ja nicht zu Hause sitzen. Es geht alles weiter. Ich kümmere mich nach wie vor sehr intensiv um die ABBA-Show. Ich habe noch ein Management für eine Bee Gees-Show auch übernommen und die läuft auch ganz gut. Es läuft jetzt langsam wieder an nach Corona. Corona war ja eine schwere Zeit auch gerade für dieses Projekt, aber wir haben das mit Bravour gemeistert.
1: Bevor wir dann den Schritt vergessen, Sie haben die Event-Location dann auch letztes Jahr verkauft. Wenn ich das richtig im Kopf habe, ist Ihnen da der Verkauf schwer gefallen oder gab es da wieder jemanden, der gesagt hat, Sie müssen das jetzt verkaufen?
0: Also inzwischen bin ich schon so schlau geworden, dass ich selbst wusste, dass es der richtige Moment ist zu verkaufen. Ich habe immer gesagt, wenn mal der Scheich aus Abu Dhabi vorbeikommt und bietet eine entsprechend attraktive Summe, dann verkaufe ich. Und es kam tatsächlich ein Investor, der gerne das Objekt übernehmen wollte. Und da ist es dann zum Verkauf gekommen, habe ich auch nicht dran gehangen, das als ein Geschäft. Ich habe es als Geschäft betrachtet, nicht als Liebhaberei.
1: Und in einem Geschäft steckt ja vermutlich auch immer viel Arbeit. Sie haben mit Ihren Unternehmen ja auch immer gutes Geld verdient. Wie viel harte Arbeit steckt denn dann wirklich so dahinter? Wie viele lange Abende, Überstunden, Wochenendarbeit, wenn Sie jetzt mal so zurückblicken?
0: Also so eine Selbstständigkeit ist schon selbstständig. Ja, das kennt man ja. Auf die Uhr habe ich da nie geguckt. Ich bin immer bereit gewesen, wenn was zu tun. Und es ist immer was zu tun. Also das gibt gar keine Ruhe. Aber es ist auch nicht als Last. Also ich mache das einfach automatisch und gern, weil das ist meine Aufgabe einfach, ohne dass ich darüber nachdenke. Das bietet ja auch die Selbstständigkeit, dass niemand sagt, du musst jetzt das machen oder das. Man macht es einfach. Also ich habe genau gewusst, was am nächsten Tag zu tun ist. Und das wird dann halt gemacht.
1: Also es gibt ja schon, würde ich sagen, auch Menschen, die sagen müssen, okay, ich muss das jetzt machen, weil ja auch Geld reinkommen muss. Da ist ja auch ein gewisser Druck ja schon da, würde ich sagen, als Selbstständiger und als Unternehmer.
0: Das ist richtig, aber ich habe ja den Vorteil, dass ich dann nicht so abhängig bin. Ich muss nicht jedes Geschäft nehmen. Ich kann mir genau überlegen, was ich mache und was nicht.
1: Würden Sie sagen, es wäre heute auch noch so einfach, so man lernt die richtigen Leute kennen und dann klappt's, man geht irgendwo hin und sagt, ich habe da eine Idee und dann lässt man sie mal machen?
0: Also so wie das nach der Wende gelaufen ist, das wird jetzt so nicht mehr funktionieren. Da bin ich mir ganz sicher. Aber die richtige Idee und die richtigen Leute wird auf jeden Fall auch zum Erfolg führen. Bin ich ganz fest davon überzeugt.
1: Und würden Sie dann heute mit jemandem zur Bank gehen und für die Person bürgen, so wie das damals der Herr Ubern bei Ihnen gemacht hat?
0: Ich würde das tun, aber ich bin eine viel kleinere Nummer. wenn ich zur Bank gehe, dann muss ich wirklich nicht mit. Da kann derjenige allein, ich bin ja nicht annähernd so jemand wie so ein Vorstandsvorsitzender von einer Condi AG. Ich bin nicht so ein, wie nennt man denn das, wenn ich heute hier manchmal im Fernsehen so eine Sendung sehe, wo die diese Gründer unterstützen, da bin ich doch weit entfernt davon.
1: Aber Sie könnten mit gutem Rat zur Seite stehen.
0: Auch beraten tue ich schon immer mal jemand in meinem Umfeld. Da habe ich auch immer mal Leute, die mich fragen, wie soll ich denn das machen und hast du eine Idee? Sowas mache ich schon. Aber dass ich zur Bank gehe mit jemandem, das würde ich eher nicht zum Erfolg führen.
1: Gibt es einen Rat, den Sie dann immer gerne geben oder der öfter nachgefragt wird?
0: Also was ich immer beobachte, ist auch, wenn junge Unternehmer zu schnell denken, jetzt

0: jetzt läuft's. Man muss schon also ganz vorsichtig an alles rangehen und nicht gleich nach der Gründung ein dickes Auto kaufen. Erstmal ein bisschen Geld verdienen und mal dieses Unternehmen in einen festen Sattel setzen. Also es gehört eben auch immer viel Glück dazu.
1: Waren Sie immer so vorsichtig?
0: Ich war immer vorsichtig. Ich habe immer genau geguckt, was man sich leisten kann und was nicht. Da habe ich großen Wert drauf gelegt.
1: Und jetzt, Sie haben vorhin schon die ABBA-Revival-Show und die Bee Gees-Revival-Show erwähnt, so ganz zur Ruhe setzen können und wollen Sie sich nicht. Wie lange soll es noch laufen?
0: Naja, bis ich mal umfalle auf der Bühne. Also ich bin ja nicht auf der Bühne, ich bin im Hintergrund, aber das ist mir auch viel lieber. Das mache ich doch so lange, wie es geht.
1: Dann wünsche ich Ihnen dabei viel Erfolg noch und viel Spaß, vor allen Dingen so lange, wie es denn geht.
0: Dankeschön.
2: Uwe Böhme ist einer der Menschen, die wirklich sehr viele unterschiedliche Ideen verfolgt haben, bis hin zur eigenen Airline. Und das Spannende ist, dass er nicht vom Scheitern spricht, obwohl er einige Ideen nicht immer weiterverfolgen konnte. Stattdessen hat er sich seinen nächsten Traum erfüllt. Denn mit der richtigen Idee und den richtigen Leuten kann es immer klappen, sagt Uwe Böhme. Die richtige Idee zu haben, ist aber manchmal gar nicht so einfach. Das weiß auch mein nächster Gast, Martin Almendinger. Sein erstes Projekt hat zwar funktioniert, war am Markt aber nicht erfolgreich. So sagt er es selbst, denn Scheitern ist für ihn eigentlich das falsche Wort. Was er daraus für seine neue Gründung mitgenommen hat, darüber sprechen wir nächste Woche. Eine neue Folge vom Flopcast gibt's immer mittwochs, überall, wo es Podcasts gibt. Und wenn euch dieser Podcast gefällt, dann lasst es uns gerne wissen, zum Beispiel mit einer Sternebewertung auf Spotify oder Apple Podcasts. Charlotte Thielmann und Stefan Siegert haben an dieser Folge mitgearbeitet. Das Audio hat Florian Drexler produziert. Mein Name ist Anja Bolle. Tschüss und bis zum nächsten Mal.
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1: Mitte des 20. Jahrhunderts hat man gedacht, naja, vielleicht wenn wir Affen in menschliche Obhut bringen und die so aufziehen, wie wir unsere eigenen Kinder aufziehen, vielleicht können die dann ja auch sprechen. Eigentlich ist das Interessante das Symbolhafte, also dass ich überhaupt in der Lage bin, irgendwas so zu bezeichnen, wie es mir gerade gefällt und in meiner linguistischen Gemeinschaft dann mich zu einigen, wie wir was bezeichnen. Also nenne ich den Tisch jetzt Tisch oder Table oder Hutziputzi, ja? Ist ja alles nur eine Frage der Konvention. Jedenfalls dieses Aufnehmen von der linguistischen Information und daraus dann Regeln zu extrahieren, das ist sicherlich etwas Menschspezifisches. Da kommt nicht einer mit dem Zauberstab und sagt, Peng, jetzt hast du hier die Sprachfähigkeit und die Affen haben sie leider nicht, sondern das muss ein graduellerer Prozess gewesen sein.
2: Hallo zusammen, ich bin Katharina Menne, Wissenschaftsjournalistin und Redakteurin bei Spektrum der Wissenschaft.
3: Und ich bin Carsten Könniger, Redaktionsleiter für Psychologie und Social Sciences bei Spektrum der Wissenschaft.
2: In diesem Podcast stellen wir die ganz großen Fragen der Wissenschaft. Das sind Fragen, über die sich Menschen seit Jahrhunderten, wenn nicht seit Jahrtausenden, den Kopf zerbrechen, auf die es aber trotz intensiver Forschung noch immer keine eindeutige Antwort gibt. Und weil wir uns bei Spektrum nicht mit oberflächlichen Erklärungen zufrieden geben, bohren wir in diesem Podcast besonders tief.
3: In jeder Folge sprechen wir mit einer renommierten Expertin oder einem renommierten Experten, um herauszufinden, was die Forschung über die jeweilige Frage bereits weiß, was sie noch nicht weiß und wie es wohl weitergehen wird bei der Antwortsuche.
2: Diesmal geht's um die große Frage, wie ist die Sprache entstanden?
3: Die großen Fragen der Wissenschaft.
2: Ein Podcast von Spektrum der Wissenschaft und Detektor FM.
3: Wir nutzen sie jeden Tag, ohne darüber nachzudenken. Wir streiten mit ihr, wir lieben mit ihr, fluchen mit ihr, erklären die Welt mit ihr. Diesen Podcast gäbe es nicht ohne sie. Sprache.
2: Weltweit gibt es rund 7000 lebende Sprachen. Die genaue Zahl ist schwer zu schätzen, da Sprachen fortwährend neu entstehen, sich weiterentwickeln oder aussterben.
3: Aber eigentlich ist es ziemlich unglaublich, dass es sie überhaupt gibt. Kein anderes Lebewesen kann, zumindest soweit wir bislang wissen, derart detailliert über Vergangenes berichten, Pläne schmieden, Witze erzählen oder über schwarze Löcher diskutieren. So wie wir in unserer vorherigen Podcast-Folge mit dem Physiknobelpreisträger Reinhard Genzel.
2: War die Entstehung der Sprache ein plötzlicher evolutionärer Durchbruch oder das Ergebnis eines schier unendlich langen Prozesses? Entwickelte sie sich vielleicht aus Gesten, aus Lauten? Brauchten wir zunächst ein größeres Gehirn oder hat Sprache unser Gehirn erst geformt? Und warum können wir sprechen, aber unsere nächsten Verwandten, die Schimpansen, offenbar nicht?
3: Die Frage, wie die Sprache entstanden ist, führt uns an die Grenzen von Evolutionsbiologie, Linguistik, Neurowissenschaft und Anthropologie. Es ist ein wahrhaft interdisziplinäres Forschungsgebiet.
2: Eine der Wissenschaftlerinnen, die diese Grenzen seit Jahrzehnten erforscht, ist Julia Fischer. Sie ist Biologin und Primatenforscherin, Professorin an der Universität Göttingen und leitet die Abteilung Kognitive Ethologie am Deutschen Primatenzentrum. Mit Feldstudien, zum Beispiel im Senegal, und vergleichenden Experimenten untersucht sie, wie Primaten kommunizieren und was uns ihre Rufe, Gesten und sozialen Signale über die Ursprünge unserer eigenen Sprache verraten können. Passenderweise hat sie schon vor gut 20 Jahren ihre Antrittsvorlesung zum Thema zur Evolution der menschlichen Sprache gehalten.
3: Herzlich willkommen in unserem Große-Fragen-Podcast, Frau Fischer.
1: Ja, vielen Dank für die Einladung. Ich freue mich sehr, hier zu sein.
2: Ja, ich freue mich auch sehr, dass Sie hier sind.
3: Wir freuen uns.
2: Da schließt meine Frage direkt an. Wir haben ja eingeleitet mit, diesen Podcast würde es möglicherweise ohne Sprache nicht geben. Wann haben Sie denn zuletzt gedacht, wow, die Sprache, das ist wirklich eine geniale Erfindung?
1: Ungefähr vor 3 Sekunden. Also allein Ihnen zuzuhören, allein die Möglichkeit, dass wir die Möglichkeit haben, miteinander zu sprechen, die Möglichkeit, uns auszutauschen, über eben so viele Dinge zu sprechen, in vielfältiger Weise. Das ist, wenn man ganz kurz darüber innehält, dann ist es eigentlich immer wieder faszinierend, was uns da zur Verfügung steht.
3: Sie erforschen die Evolution von Kognition, Kommunikation und Sozialverhalten, unter anderem von Guinea-Pavianen, Artname Papio Papio, die sie im senegalesischen Urwald beobachten. Makaken studieren sie, glaube ich, auch. Das alles läuft unter der Überschrift kognitive Ethologie und klingt reichlich akademisch. Also, worum geht's?
1: Es geht darum, also Ethologie ist eigentlich ja vielen Leuten durch Konrad Lorenz bekannt, dieser Ansatz in der Verhaltensbiologie. Da geht es darum, anzuerkennen, dass vermutlich sehr viel des Verhaltens tatsächlich angeboren ist. Also, dass es Evolution des Verhaltens gibt, dass nicht alles, was wir machen, gelernt ist. Und die kognitive Ethologie beschäftigt sich damit, was Tiere wissen. Also wir versuchen herauszufinden, wie die Informationen verarbeiten, wie sie Informationen aufnehmen, vielleicht auch, wie sie Informationen weitergeben, aber vor dem Hintergrund, dass es angepasst ist an selektive Drücke, an die Umwelt, in der sie leben, an die Gruppenstruktur, in der sie leben. Und das unterscheidet sich zum Beispiel von Ansätzen, wie es die US-amerikanischen Behavioristen, als es sie Anfang des 20. oder bis zur Mitte des 20. Jahrhunderts noch sehr prominent gab, die einfach gesagt haben, nein, alles ist ein Resultat von Lernen, alles ist ein Resultat von Erfahrung. Und da ist die Ethologie, geht da ganz anders ran.
2: Vielleicht müssen wir zu Beginn, weil wir ja schon direkt so reingestiegen sind mit Sprache und jetzt auch schon der Begriff Kommunikation gefallen ist, vielleicht mal klären, was ist denn Sprache überhaupt?
1: Also ich finde es ganz sinnvoll, tatsächlich anzufangen mit verschiedenen Kriterien. Es gibt nicht ein einziges Kriterium, das Sprache von anderen Formen von Kommunikation unterscheidet. Und darüber wird natürlich heftig gestritten, was sind die entscheidenden Kriterien. Da gibt es also Leute, die sagen, die Grammatikfähigkeit ist entscheidend. Bin ich in der Lage, tatsächlich einzelne Wörter sinnvoll und regelhaft so zusammenzusetzen, dass sie eine neue Bedeutung generieren? Das bezieht sich dann sehr stark auf Noam Chomsky und seine generative Grammatik. Andere Ansätze gehen eher von so statistischem Lernen aus, was Grammatik angeht, aber die stellen sozusagen die Grammatik nach vorne. Aber es gibt auch Forscher und Forscherinnen, die sagen, naja, eigentlich ist das Interessante das Symbolhafte, also dass ich überhaupt in der Lage bin, irgendwas so zu bezeichnen, wie es mir gerade gefällt und in meiner linguistischen Gemeinschaft dann mich zu einigen, wie wir was bezeichnen. Also nenne ich den Tisch jetzt Tisch oder Table oder Hutzi-Putzi, ja? Ist ja alles nur eine Frage der Konvention. Wie bezeichnen wir etwas? Und was kommt zuerst? Kommt erst die Grammatik oder kommt erst die Semantik, also diese Fähigkeit zu bezeichnen? Und für mich steht tatsächlich in meinen Überlegungen eigentlich dieses Bezeichnen finde ich noch spannender, so als großen Sprung im Prinzip, den man kognitiv macht, dass man sagt, hier habe ich einen Gegenstand oder da passiert etwas gerade und jetzt tausche ich mich mit jemand anders drüber aus. Und dann kommt erst danach die Grammatik.
2: Jetzt ist es aber ja so, dass Kinder diese Sprache erst einmal lernen müssen. Also das heißt, da sind wir ja doch beim Lernen. Sie haben möglicherweise oder ziemlich sicher die Sprachfähigkeit schon angelegt. Aber alles, was danach kommt, das müssen sie erst noch erlernen. Was weiß man denn darüber bereits? Also wie funktioniert das? Und vor allen Dingen, man sieht das ja dann selber bei Kindern, die einen, ja, die lernen eben Englisch und die anderen Französisch und die anderen Deutsch oder was auch immer für eine Sprache. Das heißt, da muss ja schon irgendwie noch was anderes passieren.
1: Also ich muss mich erstmal nochmal, also korrigieren nicht unbedingt, aber das nochmal spezifizieren. Die Ethologie sagt nicht, dass Lernen gar keine Rolle spielt, sondern dass, genau wie Sie es gerade selber gesagt haben, dass Lernfähigkeit auch eine angeborene Eigenschaft ist. Ja. Und natürlich lernen gerade Primaten unglaublich viel. Ja. Menschliche und nichtmenschliche Primaten sind lernfähig und Kinder dann, also menschliche Primaten, sind eben mit dieser besonderen Fähigkeit ausgestattet, Sprache zu erwerben. Und zwar mehr oder weniger automatisch. Man muss die eigentlich gar nicht so stark instruieren. Einfach weil die in einer Gruppe sind, weil die hören, wie die Leute um sie sprechen, extrahieren die ganze Zeit unheimlich viel Informationen über die statistischen Muster auch. Also was gehört zusammen? Welche Wörter kommen zusammen? Und deswegen kommt das ja auch oft vor, dass Kinder dann schon so kleine Mini-Phrasen haben. Ja, nicht rausgehen. Es ist gar nicht klar, ob das jetzt wirklich zwei Wörter für die sind oder einfach eine Aussage. Ne? Ich will nicht rausgehen. Jedenfalls dieses Aufnehmen von der linguistischen Information und daraus dann Regeln zu extrahieren, das ist sicherlich etwas Menschspezifisches. Ja, also auch Affen, das war ja nicht klar. Mitte des 20. Jahrhunderts hat man gedacht, naja, vielleicht wenn wir Affen in menschliche Obhut bringen und die so aufziehen, wie wir unsere eigenen Kinder aufziehen, vielleicht können die dann ja auch sprechen. Aber das war nicht der Fall. Die haben eine ganze Menge verstanden, die konnten Kommandos verstehen, so wie Hunde. Aber keiner von denen hat spontan angefangen zu sprechen.
2: Das heißt, man hat versucht, den Sprechen beizubringen. Wie muss ich mir das vorstellen? Was waren das für Experimente?
1: Also in einem Fall war das eben ein Tier, das in die Familie aufgenommen wurde, zusammen mit dem Kind aufgezogen wurde. Und man hat dann wirklich versucht, durch intensives Training, also durch Belohnung, Dressur im Prinzip, ja, durch Dressur das Tier dazu zu bringen, einen Schimpansen Wörter zu wiederholen oder Laute zu wiederholen. Und nach 2 Jahren war man bei 4 Lauten. Ja, da ist einfach nicht viel gekommen. Es war dann irgendwie Abkapp und Mama, Papa oder so. Ja, das war's. Und natürlich hat das Kind, das gleichzeitig mit diesem Schimpansen aufgezogen wurde, in der Zeit sich irgendwie, hat es erzählt, was es heute alles erlebt hat. Ja, also ganz andere Voraussetzungen, ganz andere Entwicklungswege. Und da sieht man eben ganz deutliche Unterschiede in dem Vermögen, in dem angeborenen Vermögen, ja.
3: Sie haben eben Noam Chomsky und die generative Grammatik erwähnt. Das müssen wir vielleicht für unsere Hörerinnen und Hörer noch mal kurz aufdröseln, damit die auch verstehen, was damit gemeint ist. Und wenn ich es richtig verstehe, sind Sie keine Chomskyanerin, wenn man das so sagen darf.
1: Also ich finde, es war natürlich unglaublich interessant, was er vorgelegt hat an Arbeitsprogrammen. Und das war im Grunde so eine formalisierte Betrachtung von Sprache. Wie kann ich Sprache eigentlich analysieren? Also was ist mein Verb, mein Objekt? Ja, wie? Und er hat dann im Grunde sehr viel mit so Baumstrukturen gearbeitet und gezeigt, man hat sozusagen eine geschachtelte Struktur, in der immer, also unter Phrasen sozusagen in größere Zusammenhänge eingebettet werden. Und Sätze letztendlich immer wieder zerlegbar sind in vorhersagbare Strukturen. Ja. Und dann gibt es eben Sprachen, da ist dann das Verb am Ende, dann gibt es Sprachen, da ist das Verb weiter vorne. Ja, im Deutschen ist es immer ganz weit hinten. Darüber hat sich Mark Twain lustig gemacht, ja, dass man im Deutschen das Verb nach vorn ziehen können müsse, indem man sich ein Fernglas anguckt, weil erst dann könnte man es sozusagen erkennen, ja, weil es ganz am Ende erst die Auflösung eigentlich kommt. Also mit diesen Eigenschaften von Sprache hat sich Chomsky auseinandergesetzt und für ihn war eigentlich die Idee, es muss irgendwie so eine Art Mutante gegeben haben oder so eine Art plötzliche Struktur im Gehirn, die dazu in der Lage ist, diese das Zusammenschieben von Untersätzen sozusagen zu fabrizieren im Kopf. Ja. Und dann gab es aber Kollegen auch am MIT in den USA und in Harvard, die gesagt haben, naja, es muss schon evolviert sein. Also das passiert nicht so plötzlich. Da kommt nicht einer mit dem Zauberstab und sagt, peng, jetzt hast du hier die Sprachfähigkeit. Und die Affen haben sie leider nicht, sondern das muss ein graduellerer Prozess gewesen sein. Aber was tatsächlich passiert ist, wie das gekommen ist, das wissen wir immer noch nicht. Ja, das ist nämlich das sozusagen der große Spoiler. Ja, keiner von uns, und es sind Hunderte und Tausende von Leuten, die sich darüber schon Gedanken gemacht haben, keiner kann sozusagen genau den Finger drauflegen und sagen, dieses war der Moment, als der erste Satz gesprochen wurde.
2: Weiß man denn immerhin schon oder kann man das zurückverfolgen, ob die Neandertaler sprechen konnten, wenn man so ein bisschen in der Menschheitsgeschichte zurückguckt?
1: Mich würde es nicht überraschen, wenn wir sozusagen auf einmal Tonaufnahmen hätten, ja, weil ja bestimmte Formen der Kommunikation schon ziemlich avanciert waren. Das heißt, die hatten also ja auch schon Symbole zum Beispiel in ihrer Kultur, ja. Und ich könnte mir vorstellen, dass das tatsächlich Hand in Hand gegangen ist, weil Symbole sind ja auch schon, wenn ich irgendwie eine Hand an die Wand male oder wenn ich ein Tier an die Wand male, dann habe ich ja den ersten Schritt gemacht, etwas abzubilden. Und das ist sehr, sehr ähnlich, wie dass ich etwas sprachlich abbilde. Also dass man überhaupt etwas darstellt gewissermaßen, ohne dass es jetzt da ist und dass man dazu in der Lage ist oder dass man die Motivation dazu hat, etwas abzubilden. Wenn man das kann, dann kann man auch vielleicht schon eine einfache Sprache gehabt haben. Also würde ich nicht ausschließen.
2: Und Sie sprachen ja davon, dass es durchaus Diskussionen gibt, ob es da jetzt irgendwie ein Gen gab oder auch nicht. Und da fällt ganz oft der Name FOXP2. Und da gab es jetzt kürzlich auch bei uns bei spektrum.de eine Meldung zu, die nahelegt, dass es eben eher genetische Regionen sind und jetzt nicht ein einzelnes Gen, das mit der Sprachfähigkeit zusammenhängt. Was ist da aus Ihrer Perspektive der aktuelle Stand? Also wie gucken Sie auf dieses Gen FOXP2?
1: Ja, ich habe ja tatsächlich dazu auch, wir waren da an einigen Studien beteiligt, auch zusammen mit Svante Pebo und Wolfgang Innert. Und wir haben uns zusammen angeguckt, wie kommunizieren Mäuse, die menschliche Variante dieses FOXP2-Gens gewissermaßen eingebaut bekommen haben. Verändert sich die Lautgebung bei Mäusen? Weil, also Mäuse sind ja eigentlich sehr lautgebungsfreudige Tiere. Wir können das Gott sei Dank nicht hören, weil das alles immer im Ultraschallbereich ist. Sonst hätten wir die ganze Zeit Krach in der Scheune sozusagen. Aber die vokalisieren viel, machen viele Laute. Und da hatten wir am Anfang, als war erst eine kleinere Stichprobe, eine kleinere Gruppe mit Mäusen, die so genetisch verändert waren. Und da hatte sich das so ein bisschen angedeutet, als wären deren Gesänge tatsächlich länger und toller. Und dann haben wir gesagt, okay, das machen wir jetzt aber nochmal mit einer großen Stichprobe, mit vielen Tieren. Da war der Effekt dann wieder weg. Und zu dem FOXP2 muss man sagen, das ist eigentlich so eine richtige Wissenschaftsgeschichte an sich. Ja, also man hat das ja identifiziert, dieses Gen, weil in einer Familie es eine Häufung von Sprachstörungen gab und dann hat man sich angeguckt, wo ist da die Mutation und dann wurde dieses FOXP2-Gen identifiziert und am Anfang wurde das verkauft als das Gen für Grammatik. Ja, sehr spezifisch. Also wenn man da eine Mutation hat, dann hat man keine Grammatik mehr. Später kam dann raus, dass sie nicht nur keine vollständige Grammatik hatten, sondern auch andere kognitive Defizite und andere Entwicklungsstörungen und so weiter. Das war die berühmte KI-Familie. Und die, dann hieß es, ja, aber wahrscheinlich ist es doch ein Sprachgen. Also nicht mehr nur Grammatik, sondern darüber hinausgehend. Und dann hat man angefangen, immer mehr zu gucken und stellte irgendwann fest, es ist eigentlich gar nicht ein Gen für eine bestimmte Eigenschaft, sondern das ist ein Transkriptionsfaktor, der ganz viele andere Gene kontrolliert. Unter anderem die Synapsendichte in den Basalganglien, das sind jetzt Strukturen im Gehirn, ja, die was auch mit Motorik zu tun haben, also wie man sich bewegt, aber auch die Lungenentwicklung und viele andere Bereiche. Also es wurde sozusagen immer unspezifischer und immer weniger klar in Verbindung zu bringen mit tatsächlich Sprachfähigkeit. Und gleichzeitig hat man verstanden, dass es fast gar keine Prozesse gibt, die nur unter der Kontrolle von einem einzigen Gen sind. Also monogenetische Störungen gibt es zwar, das wissen wir bei bestimmten Krankheiten, aber es ist eher selten. Und meistens sind es doch ganze Netzwerke, die im Konzert gewissermaßen dafür sorgen, dass alle Fähigkeiten, die bei Sprache eine Rolle spielen, funktionieren.
3: Sie haben Mäuse erwähnt. Wir haben schon gesagt, Sie sind Primatenforscherin. Wo endet für Sie eigentlich Tierkommunikation und wo beginnt Sprache?
1: Also für mich ist ein wichtiges diagnostisches Kriterium tatsächlich diese Möglichkeit, etwas willkürlich zu bezeichnen. Ja, das ist das Erste. Und das Zweite ist dann tatsächlich eine Regelhaftigkeit in der Aneinanderreihung von einzelnen bedeutungstragenden Elementen. Und das ist bei Regelhaftigkeit, da fangen sich schon wieder alle an zu kloppen sozusagen in der Wissenschaft, weil die einen sagen, ja, aber wenn ich eine statistische Regelhaftigkeit habe, dann ist es doch auch eine Regelhaftigkeit. Und das finden wir zum Beispiel im Vogelgesang. Also wenn man einer Amsel zuhört oder einem Buchfinken zuhört, dann ist ja eine Regelhaftigkeit in der Abfolge der einzelnen Elemente. Dann kann man sagen, es könnte man auch als Grammatik bezeichnen. Aber es gibt in dem Sinne keinen Algorithmus, der sagt, okay, wenn ich jetzt aber das Schlusselement an den Anfang stelle, bedeutet es das ganz anders. Und das haben wir in der menschlichen Sprache. Ja, wir haben also bestimmte Algorithmen, die vollkommen die Bedeutung verändern. Zum Beispiel Mann beißt Hund, Hund beißt Mann. Ja, ich habe einfach nur zwei der drei Elemente ausgetauscht und das bedeutet was ganz anderes.
2: Jetzt gibt es gesprochene Sprache, das tun wir gerade. Es gibt aber auch Gebärdensprache, dafür müssten wir uns jetzt filmen. Aber es gibt ja zum Beispiel, zumindest heißen sie so, auch Programmiersprachen, wo man dann mit Computern, also mit Maschinen spricht. Was ist denn jetzt aus Ihrer Sicht der zentrale Unterschied? Also wir sind ja gerade so ein bisschen in dieser Definitionsfrage.
1: Also für mich sind das auch Sprachen. Letztendlich ist für mich Musiknotation auch eine Sprache, weil es willkürlich ist. Wir haben eine Konvention. Was bedeutet das, wenn ich so einen schwarzen Boller da auf die vierte Linie male? Ja, das bedeutet was anderes, als wenn ich es unten hin male. Und das ist letztendlich nur konventionell. Wir haben uns dann irgendwann mal darauf geeinigt, so transkribieren wir Musik. Und im Computercode ist es letztendlich auch so. Es gibt eine Konvention, wie man die Sachen aufschreiben muss und in welcher Reihenfolge, damit bestimmte Operationen ausgeführt werden. Also insofern wären das für mich Sprachen, genauso wie die Gebärdensprachen, muss man ja sagen. Es gibt ja nicht nur eine Gebärdensprache, sondern jedes Land hat auch seine eigene Gebärdensprache. Das sind vollständige Sprachen, die erfüllen diese Kriterien, die simpelsten, also sowieso, ja, Wort und Grammatik. Die haben aber natürlich andere Eigenschaften noch. Zum Beispiel finden die ja nicht nur in der Zeit statt, sondern auch im Raum. Ja, das heißt also, je nachdem, wo ich die Gebärde mache, im Raum vor mir, kann es auch was anderes bedeuten. Aber das ist letztendlich wieder eine Konvention. Ja, die müssen sich einfach einigen in einer Sprachgemeinschaft. Wenn ich in die Richtung bedeutet es das und in die andere Richtung bedeutet es was anderes. Aber es ist eben dieses Konventionalisierte. Ne? Wir müssen uns einigen, bei uns bedeutet das das. Und das finden wir eben in keiner der Tiersprachen, also in keiner Tierkommunikation finden wir diese Konventionalisierung. Und das ist für mich sozusagen das, was es jetzt zu erklären gilt. Was muss ich eigentlich mitbringen, um eine Konvention zu erzeugen. Und das bedeutet für mich, und ich glaube, Mike Tomasello, der ja damals Max-Planck-Direktor war in Leipzig, inzwischen wieder in den USA arbeitet, der hat darüber, finde ich, sehr gut gearbeitet, das herauszuarbeiten, wie soziale Kognition, also das Nachdenken darüber, was jemand anders weiß und wie ich mich selber äußere, dass ich das in Bezug zueinander setzen muss. Und das ist dann ein bisschen so ein Henne-und-Ei-Problem. Muss ich erst die Sprache haben, damit ich erkennen kann, dass der andere was anderes denkt? Oder muss ich erst die soziale Kognition haben, damit ich überhaupt Sprache entwickeln kann? Die Antwort habe ich nicht. Aber ich finde, das ist so ein bisschen so eine Pudelskernfrage.
3: Wir haben sie auch auf unserer Liste stehen. Also in unserer Formulierung ist Sprache eher ein Werkzeug des Denkens oder seine Voraussetzung. Aber Sie haben schon gesagt, Henne-und-Ei-Problem.
1: Ja.
2: Das heißt, wir könnten eigentlich an einer anderen Stelle ansetzen. Das passt doch sehr gut, wo Sie nämlich gesagt haben, welche Voraussetzungen braucht es eigentlich? Also, um mal auf der biologischen Ebene zu bleiben, oder welche anatomischen Voraussetzungen mussten denn entstehen, damit Sprache möglich wurde?
1: Ja, auch da kann man gewissermaßen erstmal ein bisschen Wissenschaftsgeschichte machen. Es gab eine lange Zeit diese prominente Hypothese, der Neandertaler konnte nicht sprechen, weil der Kehlkopf noch nicht abgesenkt war. Und bei Menschen ist es so, dass der Kehlkopf relativ tief sitzt. Das kennt fast jeder von uns, diesen unangenehmen Beieffekt, dass man sich leicht verschluckt. Und dass wir nicht gleichzeitig sozusagen atmen und trinken können, ja. Das können zum Beispiel Babys, können das ja. Also
2: ich wollte gerade fragen, konnte der Neandertaler gleichzeitig atmen und trinken?
1: Also, es hieß erst, der Neandertaler hätte das gekonnt. Dann gab es nochmal neue Untersuchungen, man hat gesagt, das ist Quatsch. Und abgesehen davon ist das auch egal. Also man kann ja auch eine Klicksprache machen. Man muss ja die Laute nicht genau so machen, wie wir sie machen können, weil wir einen abgesenkten Kehlkopf haben und weil unsere Zunge so beweglich ist dadurch. Ja, wir haben dadurch diesen tollen Artikulationsraum, also können diese verschiedenen Vokale sehr einfach machen und können sehr schnell Laute in der Zeit verändern. Aber auch das mit den Vokalen, also man hat jetzt zum Beispiel die Paviane, die wir untersuchen, die machen Laute, die heißen Wahoo, weil die sich so anhören wie Wahoo. Also die machen sozusagen A und die machen U. Die können auch schreien, das hört sich an wie I. Also die können bestimmte Vokale auch bilden, aber es ist immer noch keine Sprache. Das reicht nicht. Ja, also es ist eine notwendige, aber keine hinreichende Voraussetzung für Sprache.
3: Aber die können schon auch bezeichnen, wenn eine Gefahr aus der Luft kommt oder vom Boden kommt, oder? Das ist doch schon irgendwie rudimentär, so würde man jetzt als Laie denken, ein ganz kleines Stückchen Sprache vielleicht.
1: Ja, das hat man lange gedacht. Das war natürlich erstmal ein absoluter Sensationsbefund, als das in den, tatsächlich das erste Paper war in den 70er Jahren und dann kam die große Studie in Science, die dann unglaublich viel Aufmerksamkeit erregt hat, 1980 heraus. Und da wurde berichtet, dass grüne Meerkatzen

0: Aber was wir dann unter anderem gemacht haben, wir haben uns eine nahe verwandte Art angeguckt, die ganz woanders lebt, in Westafrika. Und die machen genau haarklein dieselben Alarmrufe, ohne dass die je miteinander in Kontakt gewesen wären. Das heißt, es ist nicht konventionalisiert, sondern es ist angeboren, wann ich welchen Laut zu machen habe. Ja, das ist ein sozusagen reflektorisches System fast. Da sieht man was Gefährliches in der Luft, dann triggert das sozusagen den Adleralarmruf. Und wenn die dann älter werden und schlauer werden und mehr Informationen verarbeiten können, dann wissen sie eben, dass ein herunterfallendes Blatt oder eine Taube nicht gefährlich sind. Da muss ich dann keinen Adleralarmruf machen. Wenn aber ein Raubvogel kommt, dann schon. Ja, und das ist das Wichtige. Also es gibt eine Entwicklung, aber die ist sozusagen auf der Seite von der Kognition, der Kategorisierung von verschiedenen gefährlichen oder weniger gefährlichen Stimuli in der Umwelt, also was ich so um mich herum sehe. Aber der Rest der Kette ist gewissermaßen genetisch festgelegt.
1: Aber wenn Sie jetzt Feldforschung machen und da ist jetzt dieser eine Affenlaut, der ganz klar bezeichnet Schlange, ja? Sie würden das auch verstehen. Also Sie würden inzwischen aufgrund Ihrer Erfahrung sofort wissen, oh, Vorsicht, ja, weil auch ich bin vielleicht als Forschende hier im Dschungel gefährdet, da muss eine Schlange in der Nähe sein. Ja? Also so gut funktioniert diese, in Anführungsstrichen, Sprache, also
0: Kommunikation.
1: Kommunikation, Dankeschön. Insofern funktioniert die schon, sogar zwischen Arten, wenn man so möchte.
0: Genau. Und weil sozusagen die Zuhörer so viel Informationen da rausziehen können, funktioniert das System auch unheimlich gut. Also ohne, dass jemand was bezeichnet, also ich würde diesen Begriff dann, wenn Sie jetzt mein Student wären, würde ich sagen, bitte benutzen Sie nicht den Begriff bezeichnen, weil es ist nicht wirklich bezeichnen, sondern es ist eine Reaktion.
1: Das ist ein Reflex.
0: So ein bisschen
1: ein Lautreflex.
0: Sie können das auch unterdrücken, die müssen nicht automatisch. Es ist nicht jetzt wie, wenn man die gegen die Kniescheibe haut und dann hat man diesen ausschlagenden Unterschenkel, das haben wir nicht. Aber es ist, die können keinen anderen Laut machen. Absolut. Und da haben wir kein einziges Beispiel dafür bis jetzt gefunden.
1: Und genetisch festgelegt, also nicht erlernt.
0: Nein, ist nicht erlernt. Die machen ein kleines Affenbaby, wenn man dem das erste Mal eine Schlange zeigt, macht es einen Schlangenalarmruf. Bumm. Und wir waren auch mal, also es gibt von diesen grünen Meerkatzen, da sind auch eine Population ist in die Karibik verschifft worden mit den Sklaventransporten damals. Die sind also seit Hunderten von Jahren getrennt, ja, von ihrer Ursprungspopulation. Die machen auch noch genau dieselben Rufe. Wir haben die da mal aufgenommen, ja. Da hat also Lernen spielt in der Struktur der Laute überhaupt keine Rolle. Was die lernen ist, wann muss ich den denn machen? Ja, wenn die Schlange, also bei Schlangen ist immer so ein bisschen, da kennen wir auch von uns selber, ne? Schlangen sind einfach sehr potente, irgendwie aversive Reize, auf die man immer reagiert. Aber jetzt zum Beispiel Adleralarmruf.
1: Auf so einen Leopard würde ich wahrscheinlich auch reagieren.
0: Ja, das ist dann sozusagen die Kunst, man muss lernen, das zu unterdrücken, zu reagieren. Ja. Aber nochmal zurück zu den Empfängern. Ja, die anderen Affen, die sind eben unheimlich schlau, wenn es ums Interpretieren geht. Und die können auch eben sich zusammenrechnen, wer war das? War das jetzt ein Baby, das den Ruf gemacht hat? Kann ich vielleicht ignorieren? War das der sowieso sich dauernd erschrickt? Kann ich vielleicht auch ignorieren? Haben wir heute Morgen schon Löwen gesehen? Ja, dann ist die Wahrscheinlichkeit, dass da wirklich ein Löwe ist, doch größer. Also die nehmen ganz viele Informationen sozusagen auf, verarbeiten die, bevor die eine Entscheidung fällen. Und das ist das, was diesem System sozusagen auch mal so ein bisschen Druck nimmt. Wenn alle sich adäquat verhalten, warum soll ich dann eine Sprache hervorbringen, die komplexer ist, wenn es doch auch so geht? Es ist ein bisschen eine unbefriedigende Erklärung, aber sozusagen das ist das, was wir vorfinden. Ja, wir finden ein System vor, da haben wir schlaue Empfänger, aber letztendlich sozusagen grunzende und schreiende Sender. Ja, also das ist ein unglaubliche, das ist passt nicht so gut zusammen, wie man sich eigentlich erst denkt. Ja. Aber es scheint zu funktionieren und das finde ich so spannend, weil die Tiere leben in komplexen Gesellschaften, die haben sehr ausdifferenzierte Sozialbeziehungen, die haben eine ganze Reihe von Problemen, die sie lösen müssen. Also wann gehen wir wohin, wann gehen wir los, gehen wir heute nach da oder nach dort, die müssen sich abstimmen und die kriegen das alles hin, einfach nur

0: indem sie sich gegenseitig beobachten und.
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